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1: Rund 80.000 Menschen zu Besuch bei uns in Nürnberg. Ich bin immer noch total fasziniert über so eine hohe Zahl. Es ist Rock im Park in der Stadt. Heute geht's los mit den Konzerten und viele sind schon da. Guten Morgen an alle da draußen. Felix hier mit der N1 Morning Show. Die letzten Vorbereitungen laufen auf Hochtouren rund um den Dutzenteich. Auch die Bands machen sich langsam bereit. 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
14: Ich bin Joshua Heise. Kreml-Chef Putin hat ein Treffen mit dem ukrainischen Präsidenten Selenskyj abgelehnt. Selenskyj hatte in einem offenen Brief vorgeschlagen, an einem neutralen Ort wie der Schweiz über ein Kriegsende zu verhandeln. Putin nannte den Ton des Schreibens unverschämt. Stattdessen hat er sich mit Altkanzler Schröder getroffen und ihn erneut als möglichen Vermittler mit der EU ins Spiel gebracht. Böllerwürfe, Raketenbeschuss und immer wieder Gewalt. Die Deutsche Bahn reagiert auf zunehmende Risiken für ihre Sicherheitskräfte und testet deshalb in Berlin jetzt Schutzhelme für spezielle Einsatzteams. Zoe Tassovali berichtet.
15: Sie sehen aus wie kleine schwarze Polizeihelme mit herunterklappbarem Visier. Zum Standard sollen diese Helme aber nicht werden. Sie sollen nur dann zum Einsatz kommen, wenn eine Lage zu eskalieren droht. Bewährt sich der Test in Berlin, könnten die Helme ab dem kommenden Jahr bundesweit eingeführt werden. Die Bahn setzt außerdem auf mehr Sicherheitspersonal, Bodycams und zusätzliche Deeskalationstrainings.
14: Der Streit um die Vergabe der großen Wiesenzelte geht in die nächste Runde vor Gericht. Beim Bayerischen Obersten Landesgericht liegt jetzt eine Beschwerde gegen eine Entscheidung der Vergabekammer Südbayern. Dabei geht es um die Frage, ob die Standplätze für die großen Festzelte europaweit ausgeschrieben werden müssen. Der Chef der WE Gutshof GmbH will nämlich selbst künftig eines der großen Zelte auf der Wiesen betreiben. Die deutschen Fußballerinnen haben sich mit einem 2:0 gegen Norwegen vorzeitig den Gruppensieg gesichert. Damit ist die DFB-Elf jetzt schon für die WM in Brasilien im nächsten Jahr qualifiziert. Parallel dazu schlechte Nachrichten vom Männerteam. Nachwuchstalent Lennart Karl fällt nach einem Muskelbündelriss am linken Oberschenkel für die WM in Nordamerika aus. Bundestrainer Nagelsmann hat Offensivspieler Asanwe Drago nachnominiert.
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2: Am Nürnberger Flughafen wird der Start in den Urlaub jetzt noch ein Stück unkomplizierter. Der Ferienflieger Marabu nutzt ab sofort das System zur automatischen Gepäckabgabe in der Abflughalle 2. Damit müssen Passagiere zur Kofferaufgabe nicht mehr extra am klassischen Schalter anstehen. Die Reisenden scannen ihre Bordkarte selbst am Automaten, bringen den Gepäckanhänger an, wiegen den Koffer und stellen ihn aufs Förderband. Voraussetzung ist lediglich, dass man vorher schon online eingecheckt hat. Das Self-Baggage-Drop-Off-System ist am Airport seit 2022 im Einsatz und wird von immer mehr Airlines genutzt. Für die Urlauber bedeutet das weniger Stress und kürzere Wartezeiten.
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1: Welche Begriffe sind für euch absolute Boomer-Begriffe? Falls eure Eltern bei KI immer noch von ChatGPT sprechen, seid ihr voll im Trend. Genau das ist nämlich zum Boomer-Wort des Jahres gewählt worden. Die Aktion kommt vom Berliner Content-Creator Levi Pendel. Er sammelt jedes Jahr Begriffe, bei denen junge Leute sofort an die ältere Generation denken. Und während die Boomer jetzt ihren Sieger feiern, läuft auch schon die nächste Wahl. Seit Anfang Juni könnt ihr wieder Vorschläge für das Jugendwort des Jahres einreichen. Letztes Jahr war es ja das hier.
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1: Der 19-jährige Tommy durchlebt zu Beginn von Good Boy, wir wollen nur dein Bestes, eine heftige Nacht voller Alkohol, Drogen und Gewalt. Dann wird er von dem Familienvater Steven entführt und in den Keller verschleppt, angekettet wie ein Hund.
2: Du solltest etwas essen, Tommy.
3: Ich werde dich sowas von fertig machen, wenn ich dich kriege. Du wirst schon sehen. Du bist echt voll gefickt, du Sau. Ich schwöre, dass ich dir deinen verfickten Schädel runterreiße. Und dann werde ich dich abstechen, du Irre.
1: Ja, Tommy ist auf Steven nicht gerade gut zu sprechen. Aber das wird ja vielleicht. Denn Steven und seine Familie wollen aus Tommy einen besseren Menschen machen. Ein schwieriges Vorhaben.
4: Es hat mir in der Seele wehgetan, dich zu bestrafen. Aber du hast mir keine Wahl gelassen. Dein Verhalten uns gegenüber ist gänzlich inakzeptabel. Wir behandeln einander mit Respekt in diesem Haus.
3: Du verfickter, kranker Bastard. Tut mir leid, nein. Tut mir leid. War nicht so gemeint.
4: Na also, das war doch gar nicht so schwer, oder? Wir sind doch keine Psychopathen.
1: Naja, das sieht Tommy natürlich anders. Aber schon bald gibt es Fortschritte. Weil Tommy sich vernünftiger benimmt, darf er, natürlich weiterhin angekettet, mit der Familie Fernseh schauen.
3: Oh, ein Film, Wahnsinn. Was gucken wir uns an? Mich, wie ich mit 4 ins Bett kacke?
4: Etwas mit ein bisschen mehr Klasse. Die Kanonen von Navarone. Ein Kriegsfilmklassiker. Eine Geschichte über Mut und Freundschaft trotz aller Widrigkeiten.
1: Die simple Idee eines Gefangenen wider Willen setzt der Psychothriller toll um. Good Boy, wir wollen nur dein Bestes, entwickelt eine derart spannende und manchmal absurde Dynamik, dass es unmöglich ist, wegzuschauen. Stefan Grundler, Hitradio N1, Kinoredaktion.
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10: Ich bin Joshua Heise. Personalchaos kurz vor dem WM-Start. Nachwuchstalent Lennart Karl hat sich beim Training vor dem letzten Testspiel gegen Mitgastgeber USA am Oberschenkel verletzt. Deshalb hat Bundestrainer Nagelsmann den Leipziger Assan Ouedraogo nachbesetzt. Thomas Bremser berichtet.
11: Aber auch Manuel Neuer macht den Fans Sorgen. Der Bundestrainer schont ihn gegen die USA erneut nach seiner Wadenverletzung. Für ihn steht wieder Oliver Baumann im Tor. Nächste Woche soll Neuer dann aber mit der Mannschaft trainieren und beim ersten Spiel gegen Curaçao im Tor stehen. So der Plan.
10: Unterdessen haben die DFB-Frauen durch einen 2:0-Sieg gegen Norwegen vorzeitig das Ticket für die WM in Brasilien nächstes Jahr gelöst. Bei der Deutschen Bahn fallen deutlich mehr Fernzüge aus als im Vorjahr. Laut internen Daten, die der Süddeutschen Zeitung vorliegen, waren von Januar bis Mai im Schnitt 107 Fernzüge pro Tag von Ausfällen betroffen. Fast doppelt so viele wie im Vorjahreszeitraum. Die Bahn selbst nennt eine niedrigere Zahl, räumt aber ebenfalls deutlich mehr Ausfälle ein als 2025. Wohnen in Bayern wird immer teurer. Laut Bundesregierung sind die Neumieten in den letzten 10 Jahren im Schnitt um mehr als 4% gestiegen. Den stärksten Anstieg hat Bamberg hingelegt, mit einem Plus von 25% in nur einem Jahr. Am teuersten bleibt München.
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12: Mit Henrike Müller. Einsteigen bitte, und zwar in die Geschichte des Nürnberger Nahverkehrs. Das historische Straßenbahndepot St. Peter öffnet an diesem Wochenende wieder für Besucher. Interessierte können jeweils von 10 bis 17:30 Uhr historische Straßenbahnen, Busse und Ausstellungsstücke aus mehr als 140 Jahren Nahverkehrsgeschichte erleben. Auch eine der größten Modellstraßenbahnanlagen Deutschlands ist zu sehen. Für das leibliche Wohl sorgt das Straßerbo-Café. Am Sonntag gibt's außerdem Fahrten mit dem Oldtimer-Bus entlang der ehemaligen Straßenbahnlinie 2. Zudem verbindet die historische Burgringlinie das Depot an beiden Tagen direkt mit dem Hauptbahnhof.
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1: Mitte der 90er gab es einen fantastischen Film, der rausgekommen ist. Toy Story. Felix hier, guten Morgen. Und der 5. Teil mittlerweile von Toy Story kommt am 19. Juni in die Kinos. Da freuen sich schon sehr viele drauf. Und ein ganz bestimmter Superstar aus den USA, der freut sich natürlich auch total auf diesen Film. Denn sie ist ein großer Fan von dieser Filmreihe und hat es tatsächlich hinbekommen, einen offiziellen Song für Toy Story 5 zu machen. Es geht um Taylor Swift und sie geht back to the roots. Groß geworden ist sie ja als Country Act und ich finde, das klingt auch schon sehr country-mäßig.

0: I Knew It, I Knew You von Taylor Swift. Ich find's krass. Der ist heute erst rausgekommen. Ihr habt ihn zuerst bei uns gehört. Und ich freue mich sehr auf diesen Film, Leute. Am 19. Juni in den Kinos der neue Toy Story 5.
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14: Ich bin Joshua Heise. Personalchaos kurz vor dem WM-Start. Nachwuchstalent Lennart Karl hat sich beim Training vor dem letzten Testspiel gegen Mitgastgeber USA am Oberschenkel verletzt. Deshalb hat Bundestrainer Nagelsmann den Leipziger Assan Ouedraogo nachbesetzt. Thomas Bremser berichtet.
15: Aber auch Manuel Neuer macht den Fans Sorgen. Der Bundestrainer schont ihn gegen die USA erneut nach seiner Wadenverletzung. Für ihn steht wieder Oliver Baumann im Tor. Nächste Woche soll Neuer dann aber mit der Mannschaft trainieren und beim ersten Spiel gegen Curaçao im Tor stehen. So der Plan.
14: Unterdessen haben die DFB-Frauen durch einen 2:0-Sieg gegen Norwegen vorzeitig das Ticket für die WM in Brasilien nächstes Jahr gelöst. Bei der Deutschen Bahn fallen deutlich mehr Fernzüge aus als im Vorjahr. Laut internen Daten, die der Süddeutschen Zeitung vorliegen, waren von Januar bis Mai im Schnitt 107 Fernzüge pro Tag von Ausfällen betroffen. Fast doppelt so viele wie im Vorjahreszeitraum. Die Bahn selbst nennt eine niedrigere Zahl, räumt aber ebenfalls deutlich mehr Ausfälle ein als 2025. Wir bleiben bei der Bahn. Der Ehrenvorsitzende des Fahrgastverbandes Pro Bahn Neuss warnt zum Start der Ferienzeit vor vollen Zügen und noch mehr Verspätungen. Reisende sollten immer einen Plan B in der Hinterhand haben, sagte er der Rheinischen Post. Die Eisenbahngewerkschaft EVG bat um Verständnis, dass die Beschäftigten trotz Baustellen und Störungen alles tun würden, um die Reisenden sicher ans Ziel zu bringen. Wohnen in Bayern wird immer teurer. Laut Bundesregierung sind die Neumieten in den letzten 10 Jahren im Schnitt um mehr als 4% gestiegen. Den stärksten Anstieg hat Bamberg hingelegt, mit einem Plus von 25% in nur einem Jahr. Am teuersten bleibt München.
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16: Mit Henrike Müller.
10: Im Nürnberger Burggraben läuft noch bis Sonntag das 27. Fränkische Bierfest. Dort können mehr als 100 Biersorten von 47 Brauereien probiert werden. Nicht nur die große Auswahl macht das Fest so besonders, es ist auch der Ort. Denn für Organisator Thomas Landherr ist der Nürnberger Burggraben einer der schönsten Plätze, um ein, zwei oder auch mehr Bierchen zu trinken.
16: Das Besondere ist, dass er sich über einen Kilometer lang hinzieht. Deswegen nennen wir auch den längsten Biergarten Europas. Das Ambiente im Burggraben mit den verschiedensten Brauereien, die verschiedenen Farben, die verschiedenen Schirme ist einfach wunderbar. Wir sind unter anderem auch ein sehr familiäres Fest und das macht uns ein bisschen aus.
10: Deshalb gibt es neben Bier auf dem Fränkischen Bierfest auch eine Kids-Area für die Kleinen und für Nicht-Biertrinker eine Cocktailbar sowie verschiedene Frankenweine.
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1: Tausende Rockfans sind an diesem Wochenende in Nürnberg bei Rock im Park. Maxi für euch bei Hitradio N1. An dem Wochenende stehen ja echte Musikgrößen auf den Bühnen am Zeppelinfeld, unter anderem auch Linkin Park. Und wer schon mal hinter die Kulissen von einem großen Konzert geschaut hat, der weiß, fast jede Band hat einen sogenannten Rider. Das ist so eine Liste mit den Wünschen für die Technik, aber auch für die Garderobe, Essen und eben alles, was Backstage bereitstehen soll. Da stehen dann manchmal auch ziemlich verrückte Sachen drin. Katy Perry wollte bei einem Konzert zum Beispiel, dass ihr Fahrer sie nicht über den Rückspiegel anschaut und Pharrell Williams soll für ein Catering sogar nachhaltig gefangenen Seebarsch gefordert haben. Ja, da frage ich mich natürlich, was steht wohl im Rider von Linkin Park hier bei Rock im Park? Naja, also wenn ich so einen Rider hätte, dann würde ich auf jeden Fall irgendwie eine richtig gute Kaffeemaschine drauf schreiben lassen und einen Barkeeper mit sehr guten Cocktails.
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1: Sieh mal.
2: Was ist das?
1: 1 Million Euro.
2: Du hast 1 Million Euro gestohlen?
3: Nun, so einfach ist das nicht. Denn Stan will die Tasche mit dem Geld in ab durch die Mitte mit Vollgas durch Paris wieder zurückgeben. Geklaut hat er sie aus dem Safe seines Chefs. Der weiß davon aber noch nichts und will ihn gerade befördern.
4: Du fliegst morgen früh nach Riga, um die Tasche zu übergeben.
1: Also morgen ist bei mir schlecht. Denn ich habe gleich morgen früh einen Termin, also beim Zahnarzt.
4: Du hast mich berührt. Als ich dein Schreiben las, habe ich eine Träne vergossen. Es war schön, klar, akribisch formuliert. Du hast den Arschgeigen ordentlich Paroli geboten. Ich würde dir gerne eine Chance geben. Was machen die Zahnschmerzen?
1: Sie sind weg.
3: Jetzt brennt's in der Hütte. Stan beauftragt den Schlüsseldienstmonteur Hippolyt, den Safe des Chefs zu knacken, damit er die Tasche wieder reinlegen kann.
5: Ich vertraue ihn nicht.
1: Also gut, 700 Euro. Wie klingt das? Einverstanden?
5: 700? Nein, ich beteilige mich nicht an Einbrüchen. Dafür warten 3 bis 5 Jahre Knast.
1: Nein, warten Sie. Sehen Sie diese Tasche? Die muss bis morgen früh 6 Uhr wieder zurück in diesen Safe. Und in der Wohnung dort ist der Zweitschlüssel. Wir nehmen nichts weg, wir bringen es zurück. Das ist doch eine gute Tat.
3: Also gut, Hippolyt willigt ein. Und damit beginnt ein turbulentes Abenteuer, das die beiden auch zu Hippolyts Mutter bringt.
6: Bitte von hier oder ich rufe die Polizei!
1: Bist du sicher, dass sie das ist?
6: Ja. Ich bin's, Mama. Mach die Türkette ab.
5: Wer ist denn dieser Trottel?
1: Ja, das ist deine Mutter.
5: Das ist dein Freund und du musst ihn nicht gleich beleidigen. Entschuldige, sie meint das nicht so. Na los, komm rein. Na mach schon, Maman weiß nicht. Ist sie nicht charmant?
3: Die Mutter weist verblüffende Ähnlichkeiten zu Hippolyt und dessen Darsteller Christian Clavier auf. Frankreichs großer Komiker ist es auch, der ab durch die Mitte mit Vollgas durch Paris ganz klar seinen Stempel aufdrückt. Stefan Grundler, Hitradio N1 Kinoredaktion.
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3: Ich bin Joshua Heise. Es tut einfach unbeschreiblich weh, das größte Turnier verpassen zu müssen. Mit diesen Worten hat sich Fußballnationalspieler Lennart Kahl nach seiner Oberschenkelverletzung an die Fans gewandt. Er versprach, stärker zurückzukommen und das DFB-Team jede Minute zu unterstützen. Die Nationalelf bestreitet heute das letzte Testspiel vor der WM gegen Mitgastgeber USA. Keine Reformbeschlüsse, keine Sommerpause. Das verlangt der Verband der Familienunternehmen in einem Brief an die Bundestagsabgeordneten, der dem Redaktionsnetzwerk Deutschland vorliegt. Dort heißt es, die für die Reformen relevanten Ausschüsse sollten den Sommer durcharbeiten, damit der Bundestag die Gesetze noch im August verabschieden könne. Ist eine Diätenerhöhung für Abgeordnete in Krisenzeiten wie diesen gerechtfertigt? Während im Bundestag aktuell über einen Verzicht diskutiert wird, bekommen die Mandatsträger im Bayerischen Landtag ab Juli 4% mehr Geld. Das sind dann knapp 10.600 Euro im Monat. Die Erhöhung orientiert sich an der Entwicklung des Durchschnittseinkommens.
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4: Mit Henrike Müller. Am Nürnberger Flughafen wird der Start in den Urlaub jetzt noch ein Stück unkomplizierter. Der Ferienflieger Marabu nutzt ab sofort das System zur automatischen Gepäckabgabe in der Abflughalle 2. Damit müssen Passagiere zur Kofferaufgabe nicht mehr extra am klassischen Schalter anstehen. Die Reisenden scannen ihre Bordkarte selbst am Automaten, bringen den Gepäckanhänger an, wiegen den Koffer und stellen ihn aufs Förderband. Voraussetzung ist lediglich, dass man vorher schon online eingecheckt hat. Das Self-Baggage-Drop-Off-System ist am Airport seit 2022 im Einsatz und wird von immer mehr Airlines genutzt. Für die Urlauber bedeutet das weniger Stress und kürzere Wartezeiten.
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1: Alle reden schon wieder über die Kaulitz-Brüder von Tokyo Hotel. Bill und Tom Kaulitz kommen wieder nach Netflix. Diese Lache, ey. Bill Kaulitz, iconic. Leute, die dritte Staffel von Kaulitz und Kaulitz kommt nach Netflix und Bill hat schon verraten, die neuen Folgen werden wohl die persönlichsten, die es jemals gab.
2: 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Ich glaube, es gibt fast niemanden, der nicht weint in der Staffel, obwohl bei Gustav weiß ich nicht, aber ansonsten, da ist viel los. 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Es ist viel los.
1: 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Juli startet die neue Staffel dann auf Netflix und wenn ihr auf leichte, lockere Unterhaltung, ein bisschen Drama und Promi-Gossip steht, dann ist das natürlich genau euer Ding, Leute.
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8: Ich bin Joshua Heise. Es tut einfach unbeschreiblich weh, das größte Turnier verpassen zu müssen. Mit diesen Worten hat sich Fußballnationalspieler Lennart Kahl nach seiner Oberschenkelverletzung an die Fans gewandt. Er versprach, stärker zurückzukommen und das DFB-Team jede Minute zu unterstützen. Die Nationalelf bestreitet heute das letzte Testspiel vor der WM gegen Mitgastgeber USA. Keine Reformbeschlüsse, keine Sommerpause. Das verlangt der Verband der Familienunternehmen in einem Brief an die Bundestagsabgeordneten, der dem Redaktionsnetzwerk Deutschland vorliegt. Dort heißt es, die für die Reformen relevanten Ausschüsse sollten den Sommer durcharbeiten, damit der Bundestag die Gesetze noch im August verabschieden könne. Ist eine Diätenerhöhung für Abgeordnete in Krisenzeiten wie diesen gerechtfertigt? Während im Bundestag aktuell über einen Verzicht diskutiert wird, bekommen die Mandatsträger im Bayerischen Landtag ab Juli 4% mehr Geld. Das sind dann knapp 10.600 Euro im Monat. Die Erhöhung orientiert sich an der Entwicklung des Durchschnittseinkommens. Am Tag der Bundeswehr öffnen heute bundesweit 10 Standorte der Truppe ihre Tore. Auch Verteidigungsminister Pistorius schaut an verschiedenen Standorten vorbei. Der Aktionstag soll die Verbindung zwischen Bevölkerung und Bundeswehr stärken. Jan-Henner Reitze berichtet.
9: Einfach mal selbst in einen Panzer oder Hubschrauber einsteigen oder sich anschauen, dass die Bundeswehr auch akademische Karrierechancen zu bieten hat. Das über Jahrzehnte eher distanzierte gesellschaftliche Verhältnis zur Bundeswehr soll verbessert werden, auch angesichts der aktuellen Krisen weltweit. Deshalb soll die Truppe auch deutlich aufgestockt werden, wenn das über Freiwilligkeit nicht klappt, auch mit einer Rückkehr zur Wehrpflicht.
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10: Mit Henrike Müller. Einsteigen bitte, und zwar in die Geschichte des Nürnberger Nahverkehrs. Das historische Straßenbahndepot St. Peter öffnet an diesem Wochenende wieder für Besucher. Interessierte können jeweils von 10 bis 17:30 Uhr historische Straßenbahnen, Busse und Ausstellungsstücke aus mehr als 140 Jahren Nahverkehrsgeschichte erleben. Auch eine der größten Modellstraßenbahnanlagen Deutschlands ist zu sehen. Für das leibliche Wohl sorgt das Straßerbo-Café. Am Sonntag gibt's außerdem Fahrten mit dem Oldtimer-Bus entlang der ehemaligen Straßenbahnlinie 2. Zudem verbindet die historische Burgringlinie das Depot an beiden Tagen direkt mit dem Hauptbahnhof.
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1: Welche Begriffe sind für euch absolute Boomer-Begriffe? Falls eure Eltern bei KI immer noch von ChatGPT sprechen, seid ihr voll im Trend. Genau das ist nämlich zum Boomer-Wort des Jahres gewählt worden. Die Aktion kommt vom Berliner Content-Creator Levi Pendel. Er sammelt jedes Jahr Begriffe, bei denen junge Leute sofort an die ältere Generation denken. Und während die Boomer jetzt ihren Sieger feiern, läuft auch schon die nächste Wahl. Seit Anfang Juni könnt ihr wieder Vorschläge für das Jugendwort des Jahres einreichen. Letztes Jahr war es ja das hier.
2: Das ist crazy.
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2: Was soll ich denn mit dem Kind? Soll ich Milch machen und rumsitzen oder was? Ich muss fahren.
3: Tja, die ungewollte Schwangerschaft ist nicht das einzige Problem, das die quirlige Fahrradkurierin Valeska in Sommer auf Asphalt hat. Denn eines Tages steht ihr Vater Bert vor der Tür ihrer Hamburger Wohnung.
2: Wie lange wolltest du denn so bleiben?
4: Ja, nicht lange. Ich will auch gar nicht stören.
2: Nein, du störst nicht. Wie lange ist denn nicht so lange?
5: 3-4 Tage. Ich buche mein Hotel.
2: Nein, 3 Tage sind okay. Also 3-4. Ich meine, 4 gehen theoretisch auch. Ja.
3: Bert erzählt seiner Tochter, dass er nur für einen Kurzurlaub da ist. Das stimmt aber nicht. Und Valeska erfährt schon bald den wahren Grund für seinen Besuch.
5: Ich muss dir was sagen. Ich bin gar nicht hier, um Urlaub zu machen. Ich bin hier, weil bei mir was nicht so gut ist. Vor 2 Wochen bin ich auf Arbeit im Friseursalon zusammengebrochen. Sanitäter, Krankenwagen, das volle Programm.
3: Auch wenn es jetzt gerade an der Wohnungstür klingelt, Valeska erfährt dennoch, dass ihr Vater Krebs hat. Einen schwer zu heilenden Gehirntumor, sagt der Onkel Doktor im Krankenhaus.
6: Der Tumor liegt direkt an einer wichtigen Arterie. Das macht die Operation äußerst riskant. Denken Sie in Ruhe drüber nach.
2: Ich trau dem nicht. Was ist, wenn er diese Ader trifft?
5: Verblutig.
2: Ja, genau. Und wenn er zu viel wegschneidet, dann wirst du Gemüse und dann
5: muss von dir gewaschen werden, die Gemüse. Denk dran, Gemüse immer waschen, besonders in der Schwangerschaft.
2: Mann, jetzt nimm das doch mal ernst.
5: Du klingst ja wie dein Vater.
3: Gehirntumor, ungewollte Schwangerschaft. Die Zutaten sind nicht gerade leicht verdaulich. Aber Sommer auf Asphalt ist trotzdem eine sommerlich leichte und zu Herzen gehende Komödie geworden. Nicht zuletzt dank Hauptdarsteller Christoph Maria Herbst. Stefan Grundler, Hitradio N1, Kinoredaktion.
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2: Ich bin Joshua Heise. Guten Morgen. 4 Jahre als Bundestagsabgeordneter bringen genauso hohe Altersbezüge wie 28 Jahre Vollzeitarbeit. Das zeigt eine Berechnung des Bundestages als Antwort auf eine linken Anfrage, die dem Redaktionsnetzwerk Deutschland vorliegt. Die Linksfraktion fordert deshalb, Abgeordnete endlich auch in die gesetzliche Rentenversicherung einzubeziehen. Personalchaos kurz vor dem WM-Start. Nachwuchstalent Lennart Karl hat sich beim Training vor dem letzten Testspiel gegen Mitgastgeber USA am Oberschenkel verletzt. Deshalb hat Bundestrainer Nagelsmann den Leipziger Assan Ouedraogo nachbesetzt. Thomas Bremser berichtet.
3: Aber auch Manuel Neuer macht den Fans Sorgen. Der Bundestrainer schont ihn gegen die USA erneut nach seiner Wadenverletzung. Für ihn steht wieder Oliver Baumann im Tor. Nächste Woche soll Neuer dann aber mit der Mannschaft trainieren und beim ersten Spiel gegen Curaçao im Tor stehen. So der Plan.
2: Unterdessen haben die DFB-Frauen durch einen 2:0-Sieg gegen Norwegen vorzeitig das Ticket für die WM in Brasilien nächstes Jahr gelöst. Die FIFA erlaubt Fans bei der Fußball-WM jetzt doch Wasserflaschen ins Stadion mitzubringen, zumindest in den USA und Kanada und nur wenn sie verschlossen sind und aus Weichplastik sind und maximal 590 Milliliter fassen. Zuvor hatte der Weltverband das Mitbringen jeglicher Flaschen verboten und das mit Sicherheitsbedenken begründet. Für Mexiko gilt die neue Regelung offenbar nicht.
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4: Mit Henrike Müller. Im Nürnberger Burggraben läuft noch bis Sonntag das 27. Fränkische Bierfest. Dort können mehr als 100 Biersorten von 47 Brauereien probiert werden. Nicht nur die große Auswahl macht das Fest so besonders, es ist auch der Ort. Denn für Organisator Thomas Landherr ist der Nürnberger Burggraben einer der schönsten Plätze, um ein, zwei oder auch mehr Bierchen zu trinken.
5: Das Besondere ist, dass er sich über 1 Kilometer lang hinzieht. Deswegen nennen wir auch den längsten Biergarten Europas. Das Ambiente im Burggraben mit den verschiedensten Brauereien, die verschiedenen Farben, die verschiedenen Schirme ist einfach wunderbar. Wir sind unter anderem auch ein sehr familiäres Fest und das macht uns ein bisschen aus.
4: Deshalb gibt es neben Bier auf dem Fränkischen Bierfest auch eine Kids-Area für die Kleinen und für Nicht-Biertrinker eine Cocktailbar sowie verschiedene Frankenweine.
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1: Rund 80.000 Menschen zu Besuch bei uns in Nürnberg. Ich bin immer noch total fasziniert über so eine hohe Zahl. Es ist Rock im Park in der Stadt. Heute geht's los mit den Konzerten und viele sind schon da. Guten Morgen an alle da draußen. Felix hier mit der N1 Morning Show. Die letzten Vorbereitungen laufen auf Hochtouren rund um den Dutzenteich. Auch die Bands machen sich langsam bereit. Für die Festivalbesucher soll es ein echtes musikalisches Highlight werden und die Anwohner sollen möglichst wenig gestört werden. Damit das klappt, setzt die Festivaldirektorin Kathi Krämer auf modernste Technik.
2: Wir haben auf unseren Bühnen sehr, sehr hochwertige PA-Anlagen. Der Schall wird nicht mehr nur frontal in die Ferne getragen, sondern durch unsere Delay-Türme arbeiten wir auch eher mit Schall, der quasi punktuell nach unten geht.
1: Krass. Und zusätzlich ist auch ein Lautstärke-Messteam unterwegs. Wenn die Grenzwerte überschritten werden, werden die Techniker gegensteuern.
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4: Ich bin Joshua Heise. Guten Morgen. 4 Jahre als Bundestagsabgeordneter bringen genauso hohe Altersbezüge wie 28 Jahre Vollzeitarbeit. Das zeigt eine Berechnung des Bundestages als Antwort auf eine linken Anfrage, die dem Redaktionsnetzwerk Deutschland vorliegt. Die Linksfraktion fordert deshalb, Abgeordnete endlich auch in die gesetzliche Rentenversicherung einzubeziehen. Personalchaos kurz vor dem WM-Start. Nachwuchstalent Lennart Karl hat sich beim Training vor dem letzten Testspiel gegen Mitgastgeber USA am Oberschenkel verletzt. Deshalb hat Bundestrainer Nagelsmann den Leipziger Assan Ouedraogo nachbesetzt. Thomas Bremser berichtet.
5: Aber auch Manuel Neuer macht den Fans Sorgen. Der Bundestrainer schont ihn gegen die USA erneut nach seiner Wadenverletzung. Für ihn steht wieder Oliver Baumann im Tor. Nächste Woche soll Neuer dann aber mit der Mannschaft trainieren und beim ersten Spiel gegen Curaçao im Tor stehen. So der Plan.
4: Unterdessen haben die DFB-Frauen durch einen 2:0-Sieg gegen Norwegen vorzeitig das Ticket für die WM in Brasilien nächstes Jahr gelöst. Bei der Deutschen Bahn fallen deutlich mehr Fernzüge aus als im Vorjahr. Laut internen Daten, die der Süddeutschen Zeitung vorliegen, waren von Januar bis Mai im Schnitt 107 Fernzüge pro Tag von Ausfällen betroffen. Fast doppelt so viele wie im Vorjahreszeitraum. Die Bahn selbst nennt eine niedrigere Zahl, räumt aber ebenfalls deutlich mehr Ausfälle ein als 2025. Die FIFA erlaubt Fans bei der Fußball-WM jetzt doch Wasserflaschen ins Stadion mitzubringen, zumindest in den USA und Kanada und nur wenn sie verschlossen sind und aus Weichplastik sind und maximal 590 Milliliter fassen. Zuvor hatte der Weltverband das Mitbringen jeglicher Flaschen verboten und das mit Sicherheitsbedenken begründet. Für Mexiko gilt die neue Regelung offenbar nicht.
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6: Mit Henrike Müller. Am Nürnberger Flughafen wird der Start in den Urlaub jetzt noch ein Stück unkomplizierter. Der Ferienflieger Marabu nutzt ab sofort das System zur automatischen Gepäckabgabe in der Abflughalle 2. Damit müssen Passagiere zur Kofferaufgabe nicht mehr extra am klassischen Schalter anstehen. Die Reisenden scannen ihre Bordkarte selbst am Automaten, bringen den Gepäckanhänger an, wiegen den Koffer und stellen ihn aufs Förderband. Voraussetzung ist lediglich, dass man vorher schon online eingecheckt hat. Das Self-Baggage-Drop-Off-System ist am Airport seit 2022 im Einsatz und wird von immer mehr Airlines genutzt. Für die Urlauber bedeutet das weniger Stress und kürzere Wartezeiten.
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1: Tausende Rockfans sind an diesem Wochenende in Nürnberg bei Rock im Park. Maxi für euch bei Hitradio N1. An dem Wochenende stehen ja echte Musikgrößen auf den Bühnen am Zeppelinfeld, unter anderem auch Linkin Park. Und wer schon mal hinter die Kulissen von einem großen Konzert geschaut hat, der weiß, fast jede Band hat einen sogenannten Rider. Das ist so eine Liste mit den Wünschen für die Technik, aber auch für die Garderobe, Essen und eben alles, was Backstage bereitstehen soll. Da stehen dann manchmal auch ziemlich verrückte Sachen drin. Katy Perry wollte bei einem Konzert zum Beispiel, dass ihr Fahrer sie nicht über den Rückspiegel anschaut und Pharrell Williams soll für ein Catering sogar nachhaltig gefangenen Seebarsch gefordert haben. Ja, da frage ich mich natürlich, was steht wohl im Rider von Linkin Park hier bei Rock im Park? Naja, also wenn ich so einen Rider hätte, dann würde ich auf jeden Fall irgendwie eine richtig gute Kaffeemaschine drauf schreiben lassen und einen Barkeeper mit sehr guten Cocktails.
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1: Der 19-jährige Tommy durchlebt zu Beginn von Good Boy, wir wollen nur dein Bestes, eine heftige Nacht voller Alkohol, Drogen und Gewalt. Dann wird er von dem Familienvater Steven entführt und in den Keller verschleppt, angekettet wie ein Hund.
2: Du solltest etwas essen, Tommy.
3: Ich werde dich sowas von fertig machen, wenn ich dich kriege. Du wirst schon sehen. Du bist echt voll gefickt, du Sau. Ich schwöre, dass ich dir deinen verfickten Schädel runterreiße. Und dann werde ich dich abstechen, du Irre.
1: Ja, Tommy ist auf Steven nicht gerade gut zu sprechen. Aber das wird ja vielleicht. Denn Steven und seine Familie wollen aus Tommy einen besseren Menschen machen. Ein schwieriges Vorhaben.
4: Es hat mir in der Seele wehgetan, dich zu bestrafen. Aber du hast mir keine Wahl gelassen. Dein Verhalten uns gegenüber ist gänzlich inakzeptabel. Wir behandeln einander mit Respekt in diesem Haus.
3: Du verfickter, kranker Bastard. Tut mir leid, nein. Tut mir leid. War nicht so gemeint.
4: Na also, das war doch gar nicht so schwer, oder? Wir sind doch keine Psychopathen.
1: Naja, das sieht Tommy natürlich anders. Aber schon bald gibt es Fortschritte. Weil Tommy sich vernünftiger benimmt, darf er, natürlich weiterhin angekettet, mit der Familie Fernseh schauen.
3: Oh, ein Film, Wahnsinn. Was gucken wir uns an? Mich, wie ich mit 4 ins Bett kacke?
4: Etwas mit ein bisschen mehr Klasse. Die Kanonen von Navarone. Ein Kriegsfilmklassiker. Eine Geschichte über Mut und Freundschaft trotz aller Widrigkeiten.
1: Die simple Idee eines Gefangenen wider Willen setzt der Psychothriller toll um. Good Boy, wir wollen nur dein Bestes, entwickelt eine derart spannende und manchmal absurde Dynamik, dass es unmöglich ist, wegzuschauen. Stefan Grundler, Hitradio N1 Kinoredaktion.
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3: Ich bin Angela Kress. Guten Morgen. Die Zahl der Organspender und auch die Zahl der gespendeten Organe sind in den ersten 5 Monaten des Jahres leicht gestiegen. Es reicht aber noch lange nicht für alle Schwerkranken. Laut Stiftung Organtransplantation wurden von Januar bis Mai gut 1.400 Spenderorgane registriert. 2025 waren es im gleichen Zeitraum etwa 150 weniger. Deutschlandweit warteten über 8.000 Menschen auf ein Spenderorgan. Die Deutsche Umwelthilfe kritisiert das Abfallmanagement großer Musikfestivals in Deutschland. Nach einer Befragung von 10 Festivals fordert sie mehr Mehrwegsysteme, bessere Mülltrennung und nachhaltigere Toiletten. Die gerade stattfindenden Schwesterfestivals Rock am Ring und Rock im Park würden beim Mehrweg für Getränke gut abschneiden, bei Mülltrennung und Komposttoiletten aber schlecht. Es tut einfach unbeschreiblich weh, das größte Turnier verpassen zu müssen. Mit diesen Worten hat sich Fußballnationalspieler Lennart Kahl nach seiner Oberschenkelverletzung an die Fans gewandt. Er versprach, stärker zurückzukommen und das DFB-Team jede Minute zu unterstützen. Die Nationalelf bestreitet heute das letzte Testspiel vor der WM gegen Mitgastgeber USA.
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1: Servus und guten Morgen bei euch. Oben im Bereich der Nürnberger Kaiserburg und auch drüben an der Fürther Freiheit ist aktuell noch ziemlich frisch bei 8 Grad. Später werden noch 23 Grad draus am Nachmittag. Es könnte auch gegen Abend so ein bisschen noch tröpfeln, weil einige Wolken sind trotzdem unterwegs. Beim N1 Wettertrend sieht es so aus. Sonntag viel Sonne bei 21 Grad und sehr niedriger Regenwahrscheinlichkeit. Am Montag dann sogar 26 Grad, aber es wird dann schon ziemlich schwül und auch bedeckt bleiben. Und abends könnte es am Montag eben wiederum so ein bisschen tröpfeln.
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0: Einen wunderschönen Samstagmorgen euch. Hier ist Felix am Start und ich freue mich, dass ihr dabei seid. Gleich in knapp 10 Minuten eine Single, von der ich wirklich so ein kleines Throwback-Feeling bekomme. Kaigo und Khalid sind da unter anderem drauf auf dem Track. Die beiden haben ja in den 2010ern so richtig gut abgeliefert und haben sich jetzt endlich mal wieder zusammengetan für Save My Love, ihre aktuelle Single, zusammen auch noch mit Griffin. Das gibt's gleich. Und zum Reinstarten um kurz nach 6:30 Leonie noch mit Don't Worry. So kannst doch mal reingehen in diesen Samstag. Die besten aktuellen Hits sind das nur hier auf Hitradio N1.
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0: Grüße gehen raus nach Burgfarrnbach und auch nach Oberasbach. Aktuell sind es noch frische 8 Grad bei euch. Es wird aber noch deutlich wärmer jetzt am Samstag bei bis zu 23 Grad am Nachmittag. Regen, ja, könnte es abends ein bisschen geben. Ein paar Wolken sind natürlich noch unterwegs. Der N1-Wettertrend. Sonntag viel Sonne bei 21 Grad mit ganz kleiner Regenwahrscheinlichkeit. Montag wird es schön schwül bei 26 Grad. Etwas Wolken und am Abend könnten es auch noch mal ein paar Regentropfen geben.
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0: Gleich 7 Uhr, meine Lieben. Hier ist der Samstagmorgen mit Felix. Ich freue mich sehr, dass ihr dabei seid. Und ich freue mich, dass ich euch in eure Samstag-Frühschicht begleiten darf. Wenn ihr Energie braucht, und ich weiß, ihr braucht Energie, dann gibt's die natürlich aus der Playlist. Nämlich um kurz nach 7 mit Bebe Rexhas aktueller Single. Meiner Meinung nach der geilste und fetteste EDM-Club-Banger, den es gerade gibt. New Religion heißt das Teil. Spiele ich euch um kurz nach 7 hier auf Hitradio N1, die besten aktuellen Hits.
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9: Ich bin Angela Kress. Guten Morgen. Heute ist Tag der Organspende. Im Bundestag will eine Gruppe von Abgeordneten einen neuen Anlauf für eine Widerspruchslösung starten. Dann wäre man in der Regel automatisch Spender, außer man widerspricht. Oliver Urbanke berichtet.
10: 2020 hat der Bundestag die Widerspruchslösung noch abgelehnt. Jetzt könnte aber noch mal Bewegung in die Sache kommen. Im Herbst hat sich der Bundesrat dafür ausgesprochen und im Bundestag haben sich jetzt einige Abgeordnete zusammengetan, um fraktionsübergreifend erneut für eine Widerspruchslösung ab 2030 zu werben.
9: Immer einen Plan B in der Tasche haben. Dazu rät der Ehrenvorsitzende des Fahrgastverbands Pro Bahn Neuss in der Rheinischen Post mit Blick auf Bahnreisen. Die Bahn nutze etwa Ferienzeiten auch, um Strecken instand zu setzen. Die Süddeutsche Zeitung hatte berichtet, dass von Januar bis Mai im Schnitt gut 100 Fernzüge pro Tag ausgefallen sind oder mit weniger Zugteilen unterwegs waren. Die Bahn selbst nennt niedrigere Zahlen. Brasilien, wir kommen. Die deutschen Fußballerinnen haben mit einem 2:0 gegen Norwegen vorzeitig die Qualifikation für die WM 2027 in Brasilien geschafft. Parallel dazu schlechte Nachrichten vom Männerteam. Nachwuchstalent Lennart Karl fällt nach einer Verletzung am Oberschenkel für die WM in Nordamerika aus. Bundestrainer Nagelsmann hat Offensivspieler Assan Ouedraogo nachnominiert.
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0: Aktuell 9 Grad bei euch am Hugenottenplatz in Erlangen und auch in Stein 9 Grad. Es wird aber noch ein bisschen wärmer. Zum Glück ist der Sommer nicht ganz weg. 23 Grad immerhin. Aber es sind noch ein paar Wolken unterwegs und deswegen kann es abends rum mal ein bisschen tröpfeln. Der N1 Wettertrend. Sonntag, Montag schon deutlich wärmer und vor allem sonniger. Und am Montag sogar bei 26 Grad, auch wenn da ein paar Wolken unterwegs sind, die vielleicht abends mal den ein oder anderen Regenschauer runterlassen könnten.
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0: Kurz vor 7:30, meine Lieben. Hier ist der Felix für euren Samstagmorgen. Nur die besten aktuellen Hits, damit ihr schön Richtung Brunch kommt. Vielleicht seid ihr schon in der Küche und seid fleißig am Vorbereiten. Die Familie kommt dann demnächst rein. Ich hoffe, das wird friedlich bleiben. Klar, Spaß. Drive Safe haben wir da in knapp 10 Minuten von Miles Smith und Niall Horan. Niall Horan, der war mal bei One Direction. Also muss das ein geiler Track werden. Und Holly Humberstone haben wir da, um mal kurz auch durchzulüften. To Love Somebody klingt nämlich wie die frische Brise am Morgen. Gleich hier die besten aktuellen Hits auf Hitradio N1.
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0: Aktuell 9 Grad bei euch in Großgründlach, 10 sind es schon in der Fürther Südstadt. Es werden noch bis zu 23 Grad am Nachmittag, aber es sind auch noch ein paar Wolken unterwegs. Deswegen könnte es abends auch ein bisschen tröpfeln. Der N1-Wettertrend, Sonntag schaut es schon wieder sehr gut aus. Sonniges Wetter bei bis zu 21 Grad, Montag bedeckter, aber immerhin dafür 26 Grad. So ein bisschen Sommer kommt schon wieder zurück.
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0: Sockenass, gleich haben wir es. 8 Uhr an diesem Samstagmorgen. Ich bin Felix und ihr seid dabei. Das ist wunderbar. Ich bringe euch durch eure Samstag-Frühschicht. Und solltet ihr eigentlich ausschlafen hättet wollen, ich weiß nicht, ob das ein deutscher Satz war, aber ihr wisst schon, was ich meine, dann ja, tut's mir zwar leid, dass ihr jetzt schon wach seid, aber ich freue mich trotzdem, dass ihr auch da seid. Teddy Swims haben wir nämlich gleich da mit einem sehr chilligen Track in einer knappen Viertelstunde mit Mr. Know-It-All, seiner sehr schönen aktuellen Single. Und rein geht's mit dem aktuellen King of Love Songwriting, Alex Warren mit Fever Dream. Um kurz nach 8 die besten aktuellen Hits. Nur hier auf Hitradio N1.
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11: Ich bin Angela Kress. Guten Morgen. In der kommenden Woche will die Koalition ihr Reformpaket konkret anpacken. Die Grünen-Politikerin Kahn befürchtet, dass die Sparpläne zulasten von Frauen gehen. Tine Klimach berichtet.
12: Wenn die Pflege zu teuer wird, würden viele Betroffene die Pflege innerhalb der Familie organisieren. Eine Pflegereform müsse pflegende Angehörige spürbar entlasten und die wirtschaftliche Unabhängigkeit von Frauen stärken. Nach den Plänen von Gesundheitsministerin Wagen soll es unter anderem Kürzungen bei den Rentenbeitragszahlungen für pflegende Angehörige geben.
11: Der Verband der Familienunternehmen fordert unterdessen, dass der Bundestag seine Sommerpause ausfallen lassen und sich lieber um die geplanten Reformen kümmern sollte. Verbandschefin Ostermann sagte dem Redaktionsnetzwerk Deutschland, Ziel müsse es sein, dass der Bundestag im August die Reformgesetze verabschieden könne. Auch mit Blick auf den Herbst, in dem die meisten Unternehmen ihre Investitionen planten. Für Fußballnationalspieler Lennart Kahl ist sein WM-Traum geplatzt. Er hat sich im Abschlusstraining vor dem heutigen Testspiel gegen die USA am Oberschenkel verletzt. Und die deutschen Fußballerinnen haben sich vorzeitig für die Weltmeisterschaft im kommenden Jahr in Brasilien qualifiziert. Im vorletzten Gruppenspiel gewannen sie 2:0 gegen Norwegen.
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0: Am Lorenzer Platz in Nürnberg aktuell 10 Grad, genauso wie auch schon in Fischbach. Es werden am Nachmittag bis zu 23 Grad. Ein paar Wolken sind auch noch unterwegs, könnt also gegen Abend hin so ein bisschen tröpfeln, aber nichts Wildes an sich. Denn ein Wettertrend sieht am Sonntag sehr viel Sonne vor. Bis zu 21 Grad sind es dann. Montag zieht es zwar wieder ein bisschen zu, aber immerhin 26 Grad.
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0: Kurz vor 8:30, meine Lieben. Hier ist der Samstagmorgen mit Felix und den besten aktuellen Hits. Somber haben wir da. Der Typ klingt so, als würde er seit 50 Jahren Musik machen, weil sein Sound so schön 70s-mäßig klingt. Er ist aber Anfang 20, also Respekt, dass er so einen knackigen Sound hinkriegt und gleichzeitig auch noch so modern rüberkommt. Homewrecker haben wir da von ihm. Aktuelle Single in knapp 15 Minuten. Und rein geht's mit einer dicken Portion Selbstliebe. Können wir nämlich auch gebrauchen für ein gutes Wochenende. Von Kamrad mit Hug Yourself. Das sind die besten aktuellen Hits gleich hier für euch auf Hitradio N1.
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0: Aktuell schon 11 Grad bei euch am Airport Nürnberg und auch in Fürth am Airport, beziehungsweise eher am Hauptbahnhof. Fürth hat noch keinen Airport. Da sind's auch aktuell schon 11 Grad. Bis zu 23 werden's heute maximal. Und der N1 Wettertrend sieht vor, am Sonntag deutlich mehr Sonne wieder scheinen zu lassen bei 21 Grad. Montag werden's sogar 26 Grad. Aber da kommen ein paar Wolken, die es auch abends ein bisschen tröpfeln lassen könnten.
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0: Kurz vor neun, Lea hier für euren Samstag auf Hitradio in 1. Ab jetzt starte ich mit euch zusammen rein ins Wochenende. Vielleicht geht's heute noch zu Rock im Park oder ihr lasst euren Urlaub ganz entspannt zu Hause ausklingen. Egal wo, ich liefere euch die besten aktuellen Hits. Leonie mit Don't Worry gibt's gleich hier für euch nach den News auf Hitradio N1.
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11: Ich bin Angela Kress. Guten Morgen. Deutschland erlebt offenbar einen neuen Höchststand bei Extremismus, Hass und politischer Gewalt. Die Welt am Sonntag hat dazu recherchiert und meldet mindestens 85.000 politisch motivierte Straftaten im vergangenen Jahr. Innerhalb von 10 Jahren habe sich die Zahl mehr als verdoppelt. Aber wahrscheinlich werden auch mehr Taten angezeigt als früher. Rechtsextremisten blieben der größte Treiber politisch motivierter Kriminalität. Ein Aktionstag der Bundeswehr soll die Verbindung zwischen der Bevölkerung und der Bundeswehr stärken. 10 Standorte öffnen heute ihre Türen, darunter auch die Universität der Bundeswehr München in Neubiberg. Dort wird auch Bundesverteidigungsminister Pistorius erwartet und will unter anderem Fragen beantworten. Und auch der Standort in Weiden in der Oberpfalz öffnet heute seine Türen. Brasilien, wir kommen. Die deutschen Fußballerinnen haben mit einem 2:0 gegen Norwegen vorzeitig die Qualifikation für die WM 2027 in Brasilien geschafft. Parallel dazu schlechte Nachrichten vom Männerteam. Nachwuchstalent Lennart Karl fällt nach einer Verletzung am Oberschenkel für die WM in Nordamerika aus. Bundestrainer Nagelsmann hat Offensivspieler Assan Ouedraogo nachnominiert.
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0: Aktuell ein richtig schöner Start ins Wochenende. Sonne und Wolken, dazu 15 Grad bei euch am Hafen und auch bei euch auf der Insel Schütt. Ab Mittag sind dann viele Wolken mit dabei und auch immer wieder Schauer ziehen durch. 22 Grad heute unser Topwert. Und der N1 Wettertrend. Morgen dann perfekt für den Sonntagsausflug. Sonne und Wolken, dazu 23 Grad max.
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0: Und damit Servus zu euch auf die Straßen. Sieht soweit gut aus. Nur eine Meldung für die A9 Berlin Richtung Nürnberg. Zwischen Kreuz Nürnberg und Nürnberg-Fischbach. In beide Richtungen Personen auf der Straße unterwegs. Hier bitte vorsichtig fahren. Ansonsten habt ihr freie Fahrt. Und falls ihr jetzt noch was entdeckt, einen Stau oder einen Blitzer, dann könnt ihr die natürlich jederzeit kostenlos bei mir melden. Ruft einfach schnell durch unter der 0800 92 90 92 9. Danke euch und weiterhin eine gute Fahrt.
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0: Um 9.02 Uhr, Lea hier für euch auf Hitradio N1. Vielleicht sitzt ihr gerade noch am Frühstückstisch und genießt den ersten Kaffee mit einer frischen Marmeladensemmel dazu. Lasst es euch auf jeden Fall schmecken und ich liefere euch den entspannten Frühstückssound dazu. Hier kommt für euch Leonie mit Don't Worry. Schönen Samstag noch.

0: Ihr seid bei Hitradio N1 und damit Grüße zu euch an den Frühstückstisch. Vielleicht laufen gerade schon die ersten Abendplanungen. Ich habe dann einen kleinen Tipp für euch.
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0: So langsam haben wir den Wochenendmodus aktiviert. Und was gibt's da Geileres, als mit einem Gläschen Aperol und guter Musik den Sonnenuntergang zu beobachten? Perfekt für einen kleinen Abstecher zum Lieblingsstrand auf der Insel Schütt. Da steigt heute der Sun Club. Zwischen 17 und 22 Uhr gibt's hier jede Menge Beachclub-Feeling, kühle Getränke, Sommerfeelings und ein DJ ist auch noch vor Ort. Also packt eure Freunde einfach mit ein und genießt euren Samstagabend.
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Kurz vor halb zehn. Na, wo sind meine Frühstücksmäuse? Vielleicht sitzt ihr gerade noch ganz gemütlich mit der Family oder mit den Friends am Frühstückstisch und schmiert euch eine Semmel mit Marmelade. Für euer Frühstück liefere ich euch die besten aktuellen Hits. Gleich mit dabei die absolut geile Elektronummer von Kato mit Turn the Lights Off und davor noch ordentlich Power von Bibi Rexha mit New Religion. Das alles und mehr gleich hier für euch auf Hitradio N1, die besten aktuellen Hits.

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8: Hi und damit nochmal ein kleiner Verkehrscheck für euch. Sieht soweit gut aus, alle Straßen sind frei. Und falls ihr was entdeckt, einen Stau oder einen Blitzer, dann könnt ihr die natürlich jederzeit kostenlos bei mir melden. Schickt's einfach schnell rüber an die 0800 92 90 92 9. Vielen Dank euch, kommt gut durch.
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Alle sind aktuell im WM-Fieber. Bestimmt habt ihr auch eine Tippgruppe mit den Freunden oder Kollegen. Und das ist der Geheimtipp für eure WM-Tippspielgruppe. Hi, Lea hier für euren Samstag. Es gibt tatsächlich einen Mann, der die letzten, Achtung, 3 Fußball-Weltmeisterschaften korrekt vorhergesagt hat. Und nein, er kann auch nicht in die Zukunft schauen. Er hat einfach nur ein Excel-Dokument. Der Ökonom Joachim Clement hat nämlich die Weltmeister von 2014, 2018 und 2022 richtig getippt. Deutschland, Frankreich und auch Argentinien. Eigentlich wollte er nur beweisen, dass solche Vorhersagen absoluter Blödsinn sind. Das Problem aber, sein Modell hatte plötzlich immer recht. Für die WM 2026 hat er jetzt wieder gerechnet. Mit einbezogen werden die Wirtschaftsdaten, Bevölkerungsgröße, Klima und natürlich auch die aktuelle Fußballstärke der Länder. Und laut seinem Modell wird dieses Mal leider nicht Deutschland, sondern die Niederlande Weltmeister. Das wäre auf jeden Fall schon ziemlich verrückt, wenn das auch wirklich so passiert. Aber jetzt mal Spaß beiseite. Wir drücken natürlich unseren deutschen Jungs ganz, ganz fest die Daumen. Schönen Samstag euch noch. 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

Ihr seid bei Hitradien 1. Heute Nachmittag soll es ja noch ordentlich schütten und da stimmen wir uns jetzt schon mal ein bisschen drauf ein. Eine ganz entspannte Rap-Nummer von Dave und Temps jetzt hier für euch und einen guten Tipp haben die beiden auch noch für uns. Wenn es heute Nachmittag dann regnet, dann machen wir einfach das Beste draus und tanzen durch den Regen. Raindance jetzt hier für euren entspannten Samstag auf Hitradio N1. 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

0: Kurz vor 10, ihr seid bei Hitradio N1. Na, wo sind die Langschläfer unter euch, die gerade erst aufgestanden sind? Ich schicke euch gleich mal einen kleinen Muntermacher rüber. Ray mit Where is my husband mit dabei und zum Reinstarten eine ganz junge Künstlerin, Holly Humberstone mit ihrem Durchbruchshit To Love Somebody. Das alles und mehr gleich hier für euch auf Hitradio N1.
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4: Die aktuelle Zeit.
0: 9.57 Uhr.
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17: Ich bin Angela Kress. In den ersten 5 Monaten dieses Jahres wurden mehr als 1.400 Spendenorgane registriert, gut 12% mehr als im Vorjahreszeitraum. Das zeigen Zahlen der Stiftung Organtransplantation. Und trotzdem reicht das Angebot nicht aus, berichtet Soita Sowali.
18: Im vergangenen Jahr standen rund 8.200 Patientinnen und Patienten auf den Wartelisten. Am Ende konnte nicht einmal jeder Zweite versorgt werden. Deshalb läuft auch die Debatte über neue Regeln weiter. Eine Gruppe von Bundestagsabgeordneten fordert, dass künftig grundsätzlich jeder Erwachsene als Organspender gilt, außer er widerspricht ausdrücklich.
17: Keine Reformen, keine Sommerpause. Der Bundestag sollte aus Sicht des Verbands der Familienunternehmer die Sommerpause ausfallen lassen, um die geplanten Reformen schnell zu beschließen. Verbandschefin Ostermann befürchtet im Redaktionsnetzwerk Deutschland, dass sonst Einzelmaßnahmen von Interessensgruppen zerpflückt werden und am Ende kaum Entlastungen für Unternehmen und deren Mitarbeiter rauskommen. Die Koalition will aber zumindest in der kommenden Woche ihr angekündigtes Reformpaket konkret anpacken und sich mit Gewerkschaften und Arbeitgebern beraten. Sozialverbände warnen unterdessen, Debatten über höhere Zuzahlungen in der Pflege oder weniger Altersvorsorge machten Betroffenen Angst. Und Angst sei kein guter Begleiter, sagte etwa VdK-Präsidentin Bentele.
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0: Wird heute Nachmittag wohl noch ziemlich matschig bei Rock im Park. Aktuell noch recht schön mit Sonne und Wolken. Ich weiß, es sieht aktuell noch nicht danach aus, aber ab Mittag dann vor allem dicke graue Wolken, dazu Regenschauer. 20 Grad sind es aktuell bei euch in Oberasbach und bei euch an der Norriskirche. Und ein 1-Wetter-Trend. Morgen dann ein freundlicher Mix aus Sonne und Wolken. Das müssen wir auch genießen. Der Wochenstart dann wieder recht regnerisch. Erst Ende der Woche wird's wieder sonnig und warm.
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0: Und damit Servus zu euch auf die Straßen. Sieht soweit ganz gut aus. Nur eine Meldung für die A6 Heilbronn Richtung Nürnberg. Zwischen Herrieden und dem Rastplatz Silberbach liegen Gegenstände auf der Straße, und zwar ein Hammer auf der rechten Fahrbahn. Und im Kreis Nürnberger Land zwischen Diepersdorf und dem Abzweig nach Leinburg, da hat es einen Unfall gegeben. Hier ist aktuell ein Fahrstreifen blockiert, also hier ein bisschen aufpassen. Ansonsten habt ihr freie Fahrt, und falls ihr was entdeckt, einen Stau oder einen Blitzer, dann ruft mich jederzeit an unter der 0800 92 90 92 9. Vielen Dank euch, kommt gut durch.
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0: Um 10.03 Uhr, Lea hier für euren Samstag. Und damit Grüße an alle, die heute noch den Samstagsputz vor sich haben. Was genau eure Hassputzaufgaben sind, darüber reden wir in ein paar Minuten. Davor erst noch frischer Sound von Holly Humberstone mit To Love Somebody auf Hitradio N1.

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0: Vielleicht seid ihr gerade auch der Aufräumblitz und schon fleißig am Putzen und Haushalt machen. Samstag ist ja immer der Tag, an dem wir endlich dazu kommen, mal ein bisschen Klarschiff zu machen. Jetzt wurde in einer Studie abgestimmt, welche Hausarbeit bei uns Deutschen die unbeliebteste überhaupt ist. Platz 3 geht an Bodenwischen. Auf Platz 2 landet Kühlschrank sauber machen und der klare Sieger Fensterputzen, sagt fast die Hälfte aller Befragten. Ich muss sagen, Fensterputzen hat den ersten Platz absolut verdient. Man verbringt gefühlt eine Stunde damit, alles blitzblank zu putzen und 5 Minuten später klebt schon wieder irgendein nerviger Fingerabdruck drauf. Grüße an der Stelle an alle fleißigen Putzmäuse unter euch. Die perfekte Playlist zum Saubermachen, die gibt's hier bei uns. Damit wischt sich's leichter, versprochen. Ray hier für euch mit Where is my husband auf Hitradio N1.

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1: Ihr seid bei Hitradio N1. Heute ist Tag der Organspende bei uns in Deutschland. Deshalb Grüße und ein dickes Dankeschön an der Stelle an alle Spender unter euch. Ist einfach super wichtig. Deshalb feiern wir euch jetzt eine Runde. Und zwar zusammen mit Alex Byrne und seiner Indie-Pop-Nummer Fever Dream. Gleich hier für euch auf Hitradio N1.
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1: Hi, liebe Autofahrer, gute Nachrichten für euch. Aktuell sind alle Straßen frei und ihr kommt gut durch. Und falls ihr doch noch was entdeckt, ein Stau oder ein Blitzer, dann ruft mich einfach an unter der 0800 92 90 92 9. Vielen Dank euch und weiterhin eine gute Fahrt.
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Während alle gerade über die Fußball-Weltmeisterschaft der Männer sprechen, müssen wir jetzt erstmal unsere deutschen Fußball-Ladies feiern. Die haben sich nämlich gestern für die WM in Brasilien nächstes Jahr qualifiziert. Und ich sag's mal so, Brasilien steht ja für uns Deutsche unter einem guten Stern, gell? Also feiern wir jetzt unsere Fußball-Mädels eine Runde und sagen herzlichen Glückwunsch zur Qualifikation. Ich hoffe, bei der Kabinenparty gestern war dieser Partyklassiker mit in der Playlist. Beauty and the Beat von Nicki Minaj und Justin Bieber jetzt hier für euch auf Hitradio N1.

0: Gleich 11 Uhr, ihr seid bei Hitradien 1. Schön, dass wir hier den Samstag zusammen verbringen. Grüße an alle, die gerade auf dem Weg in die City sind. Viel Spaß euch beim Shoppen. Und eine kleine musikalische Einkaufstüte, die gibt's jetzt auch hier von mir mit den besten aktuellen Hits. Gleich für euch mit dabei Nico Santos und All Time High. Macht auf jeden Fall gute Laune. Und außerdem mit am Start Kamrat mit Hug Yourself. Das alles und mehr gleich hier für euch auf Hitradio N1. 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
1: Die aktuelle Zeit.
0: 10.58 Uhr.
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13: Ich bin Angela Kress. Es ist wieder Festivalsaison und die Deutsche Umwelthilfe kritisiert die Abfallkonzepte großer deutscher Musikfestivals. Nach einer Umfrage unter den größten 10 heißt es, besonders kritisch ist, dass so viele Einwegverpackungen genutzt werden. Zoe Tassovali berichtet.
14: Auch bei der Mülltrennung auf Festival- und Campingflächen ist demnach noch Luft nach oben. Immerhin, einige Festivals sind laut der Organisation schon auf dem richtigen Weg. Rock am Ring zum Beispiel hat ein Green Camping-Angebot, bei dem deutlich mehr auf Mülltrennung und Mehrwegverpackungen geachtet wird.
13: Heute ist Tag der Organspende. Dazu sind bundesweit Aktionen geplant. Die zentrale Veranstaltung in Leipzig steht unter dem Motto Zeit, Zeichen zu setzen. Ziel ist es, die Bürgerinnen und Bürger zu überzeugen, eine Entscheidung für oder gegen eine Organspende zu treffen. Die Zahl der Organspenden ist zu Beginn des Jahres gestiegen. Von Januar bis Mai wurden etwa 1.400 Organe gespendet, 12% mehr als im Vorjahreszeitraum. Die bayerischen Bundeswehrstandorte Neubiberg bei München und Weiden in der Oberpfalz haben ihre Türen geöffnet. Das ist Teil eines bundesweiten Aktionstags heute, bei dem sich die Bundeswehr an insgesamt 10 Standorten präsentieren will und auch um Personal werben. Im vergangenen Jahr kamen zum Aktionstag laut Bundeswehr insgesamt mehr als 280.000 Menschen.
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0: Aktuell sieht's noch ganz gut draußen aus. 18 Grad sind's aktuell bei euch am Hauptmarkt und auch bei euch in Erlangenbruck. Man sieht, es sind aber schon ein paar mehr Wolken am Himmel. Es zieht sich jetzt immer mehr zu und heute Nachmittag dann Schauer und dicke graue Wolken. Und ein 1-Wetter-Trend. Morgen dann perfekt für den Sonntagsausflug mit der Familie. Sonne und Wolken, dazu 23 Grad.
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0: Und damit Servus zu euch auf die Straßen. Es sieht soweit ganz gut aus. Nur Vorsicht einmal auf der A3 Nürnberg Richtung Würzburg zwischen Nürnberg Nord Stuttgart und Erlangen-Tennenlohe sind zwei Fahrzeuge liegen geblieben. Und auf der A6 Nürnberg Richtung Heilbronn zwischen Nürnberg-Langwasser und dem Kreuz Nürnberg Süd liegen Reifenteile auf der Straße. Ansonsten habt ihr aber freie Fahrt. Und falls ihr was seht, einen Stau oder einen Blitzer, dann ruft einfach jederzeit kostenlos durch unter der 0800 92 90 92 9. Lieben Dank und eine gute Fahrt.
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0: Um 11.03 Uhr, Lea hier für euren Samstag. Mensch, da war ja gestern wieder was los. In Fürth unter Fürberg wurden zwei Fliegerbomben gefunden. Dazu Evakuierung, Straßensperrungen und alles, was dazugehört. Ich hoffe, ihr wart nicht betroffen. Danke an der Stelle nochmal an alle Einsatzkräfte. Ich schicke euch jetzt hier gleich mal ein kleines Dankeschön rüber. Und eine kleine Umarmung kommt von Kamrat mit Hug Yourself. Schönen Samstag noch.

0: Ihr seid bei Hitradio 1 und dieses Wochenende ist Rock im Park Festival bei uns in Nürnberg. Und der liebe Andreas hat sich bei mir gemeldet. Der hat nämlich eine richtig krasse Aktion gestartet und ist gerade bei mir hier in der Leitung. Andreas, was geht gerade bei dir ab?
1: Ja, ich hatte so eine Schnapsidee. Ich bin Musiker, war auf Deutschlandtour, saß im Auto, hab Linkin Park gehört, so von einem Konzert zum nächsten und hab gedacht, boah, es wäre ja ultra cool, mit Linkin Park am Sonntag auf der Bühne zu stehen, da ich bei Rock im Park zum ersten Mal Linkin Park live sehen werde und ich freue mich da extrem drauf. Und dann bin ich nach Hause gekommen und habe gedacht, okay, dann filme ich dazu jetzt was. Und dadurch, dass ich Pianist bin, habe ich so eine kleine Klavierversion von In the End gepostet und habe mich mit Schildern dann dahingestellt und habe gesagt, hi Linkin Park, das ist jetzt eine total verrückte Sache, aber wenn dieses Video bis Freitag Mitternacht 10.000 Likes bekommt, darf ich dann mit euch am Sonntag auf die Bühne. Und das Video ist total durch die Decke gegangen. Hat in wenigen Stunden diese 10.000 Likes schon erreicht, was ich überhaupt nicht erwartet hätte. Mittlerweile sind wir, glaube ich, bei, keine Ahnung, über 32.000 oder so. Die Aktion haben mittlerweile über 500.000 Leute gesehen. Tausende Leute haben das kommentiert. Fans auf der ganzen Welt taggen Linkin Park im Sekundentakt, um das irgendwie möglich zu machen. Also es fühlt sich alles total surreal an.
0: Das glaube ich. Das heißt, die Hoffnungen steigen, dass du morgen vielleicht mit Linkin Park auf der Bühne stehen kannst, richtig?
1: Ja, sollte die Band das bis morgen noch nicht gesehen haben. Ich werde auf jeden Fall mit einem Schild in der ersten Reihe stehen und ich werde bereit sein.
0: Wow. Ja, mega. Nee, dann drücken wir dir da ganz, ganz fest die Daumen und unterstützen dich natürlich so gut, wie es geht von hier aus. Wie heißt denn dein Instagram-Account, dass wir da ganz schnell noch ein Like da lassen können?
1: Oh, das ist super lieb. Dankeschön. Mein Instagram-Account heißt Andreas Wolf Music. Wolf mit Doppel-F und Music mit C am Ende.
0: Super. Andreas, dann ganz viel Spaß bei Rock im Park. Feier gescheit und wir drücken dir ganz fest die Daumen.
1: Vielen, vielen herzlichen Dank. Das werde ich auf jeden Fall machen und danke für eure Unterstützung, ja?
0: Super. Also dann schauen wir jetzt direkt mal auf dem Instagram-Account von Andreas vorbei und lassen ein kleines Like da. Und damit schönen restlichen Samstag euch noch. Hier ist

0: Kurz vor 11:30, ihr seid bei Hitradio N1. Vielleicht seid ihr gerade auf dem Weg zurück vom Wocheneinkauf. Und bevor jetzt gleich der Auspackmarathon startet, erst noch ein bisschen Power zu euch in die Autos. Homebreaker von Somber ist mit dabei. Und dafür erst noch bezaubernder Sound von Leonie mit Don't Worry. Das alles und mehr gleich hier für euch auf Hitradio N1.
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15: Hi, liebe Autofahrer, ein kleines Update für euch auf die Straßen. Soweit kommt ihr überall gut durch, nur Vorsicht auf der A3 Nürnberg Richtung Würzburg. Zwischen Nürnberg Nord und Erlangen-Tennenlohe sind zwei Fahrzeuge liegen geblieben. Hier bitte vorsichtig fahren. Ansonsten habt ihr freie Fahrt. Und falls ihr was seht, einen Stau oder einen Blitzer, dann könnt ihr die natürlich jederzeit kostenlos bei mir durchgeben. Klingelt einfach schnell durch unter der 0800 92 90 92 9. Lieben Dank euch, kommt gut durch.
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0: Ihr seid bei Hitradio N1. Vielleicht laufen gerade schon die ersten Abendplanungen. Ich habe dann einen kleinen Tipp für euch.
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0: So langsam haben wir den Wochenendmodus aktiviert. Und was gibt's da Geileres, als mit einem Gläschen Aperol und guter Musik den Sonnenuntergang zu beobachten? Perfekt für einen kleinen Abstecher zum Lieblingsstrand auf der Insel Schütt. Da steigt heute der Sun Club. 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

0: Ihr seid bei Hitradio N1. Man kann das Festival-Feeling hier bei uns in Nürnberg ja förmlich spüren. Rock im Park dieses Wochenende hier bei uns. Mein Kumpel, der Tim, der ist vor Ort. Tim, wie war es denn bisher so für dich?
1: Hi Lea, hier ist der Tim, live von Rock im Park. Kurzes Update, wie es gestern war. Also, die kleinen Bands waren richtig stark. Die schaue ich mir sowieso gern an, weil da noch nicht zu viel los ist. Ice Nine Kills war richtig gut und der Headliner Bad Romans aber natürlich auch.
0: Wow, okay, das klingt auf jeden Fall, als hättest du jede Menge Spaß. Was würdest du sagen, sind jetzt so heute deine Highlights?
1: Heute freue ich mich am meisten auf die Offspring, Alter Bridge und dann Iron Maiden, den Headliner natürlich. Mit dem Wetter haben wir auch Glück gehabt, also alles fein, geiles Festival und Grüße gehen raus.
0: Ja, da wünschen wir dir auf jeden Fall ganz viel Spaß und drücken die Daumen, dass auch das Wetter noch ein bisschen hält. Und Festival Sound, den gibt's jetzt auch hier bei uns in der Playlist. Katy Perry ist aktuell auf Festivaltour und zwar bei uns in Europa und deswegen stimmen wir uns schon mal ein bisschen ein. Hier ist sie mit The One That Got Away auf Hitradio N1.

0: Ihr seid bei Hitradio 1, kurz vor 12. Ich hoffe, ihr genießt euer Wochenende. Wir aktivieren jetzt einfach voll und ganz den Wochenendmodus und entspannen eine Runde. Keine Sorge, um die Musik kümmere ich mich. Gleich mit dabei die erfolgreichste Musikerin der Welt. Zweifache Milliardärin ist sie jetzt. Taylor Swift mit Opalite. Und davor gibt's eine Ladung Power von Bibi Rexha mit New Religion. Das alles nur hier für euch auf Hitradio N1 gleich.
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4: Die aktuelle Zeit:
0: 11.57 Uhr.
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17: Ich bin Angela Kress. Heute ist Tag der Organspende. Im Bundestag will eine Gruppe von Abgeordneten einen neuen Anlauf für eine Widerspruchslösung starten. Dann wäre man in der Regel automatisch Spender, außer man widerspricht. Oliver Urbanke berichtet.
18: 2020 hat der Bundestag die Widerspruchslösung noch abgelehnt. Jetzt könnte aber noch mal Bewegung in die Sache kommen. Im Herbst hat sich der Bundesrat dafür ausgesprochen und im Bundestag haben sich jetzt einige Abgeordnete zusammengetan, um fraktionsübergreifend erneut für eine Widerspruchslösung ab 2030 zu werben.
17: großes politisches Streitthema gerade die Pläne zur Pflegereform und wo gespart werden soll. Grünen-Vizefraktionsvorsitzende Kahn wirft Bundesgesundheitsministerin Warken vor, dass ihre Pläne zulasten von Frauen gehen würden. Wenn professionelle Pflege für immer mehr Menschen unbezahlbar werde, würden viele sie in der Familie organisieren und da leisten Frauen den größten Anteil unbezahlter Sorgearbeit. Nach einem Hin und Her können Fans bei der Fußball-WM jetzt doch Wasserflaschen mit in die Stadien nehmen. Zumindest in den USA und in Kanada. Und nur, wenn sie aus weichem Plastik original verschlossen sind und maximal 590 Milliliter fassen. Das hat ein FIFA-Manager mitgeteilt. Zuvor hat es noch geheißen, dass Flaschen auch leere verboten sind. Das hatte für heftige Kritik gesorgt.
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17: Euren Mittagsspaziergang, den könnt ihr jetzt auf jeden Fall noch machen. Aktuell noch mega schön mit Sonne und Wolken. Dazu 20 Grad bei euch in Oberasbach und bei euch an der Norriskirche. Heute Nachmittag dann vor allem aber dicke Wolken und dazu einige Schauer mit dabei. Und der N1 Wettertrend, morgen ein freundlicher Mix aus Sonne und Wolken. Das müssen wir auch genießen. Der Wochenstart ist dann wieder recht regnerisch. Erst Ende der Woche gehen wir temperaturenmäßig wieder nach oben und die Sonne kommt raus.
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17: Und damit Servus zu euch auf die Straßen. Aktuell recht wenig los, nur eine Meldung für die A6 Nürnberg Richtung Heilbronn. Zwischen Nürnberg-Langwasser und dem Kreuz Nürnberg-Süd steht ein defekter LKW und es dauert aktuell ein bisschen länger auf der B14 Ansbacher Straße zwischen Stein und der Rednitzstraße. Aktuell Stop and Go. Hier braucht ihr aktuell eine Viertelstunde länger. Staus und Blitzer, die könnt ihr natürlich jederzeit kostenlos bei mir melden. Klingelt einfach durch unter der 0800 92 90 92 9. Vielen Dank euch und weiterhin eine gute Fahrt.
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17: Um 12.02 Uhr Lea hier für euren Samstag. Vielleicht habt ihr ja auch schon ein kleines Tippspiel mit euren Freunden oder Kollegen zur Fußball-WM mit am Start. Und ich habe einen absoluten Geheimtipp für euch. Den verrate ich euch in ein paar Minuten. Davor erst noch ganz entspannter Sound für euren Samstag von Bibi Rexha mit New Religion. Hier für euch auf Hitradio N1.

Alle sind aktuell im WM-Fieber. Bestimmt habt ihr auch eine Tippgruppe mit den Freunden oder Kollegen. Und das ist der Geheimtipp für eure WM-Tippspielgruppe. Hi, Lea hier für euren Samstag. Es gibt tatsächlich einen Mann, der die letzten, Achtung, 3 Fußball-Weltmeisterschaften korrekt vorhergesagt hat. Und nein, er kann auch nicht in die Zukunft schauen. Er hat einfach nur ein Excel-Dokument. Der Ökonom Joachim Clement hat nämlich die Weltmeister von 2014, 2018 und 2022 richtig getippt. Deutschland, Frankreich und auch Argentinien. Eigentlich wollte er nur beweisen, dass solche Vorhersagen absoluter Blödsinn sind. Das Problem aber, sein Modell hatte plötzlich immer recht. Für die WM 2026 hat er jetzt wieder gerechnet. Mit einbezogen werden die Wirtschaftsdaten, Bevölkerungsgröße, Klima und natürlich auch die aktuelle Fußballstärke der Länder. Und laut seinem Modell wird dieses Mal leider nicht Deutschland, sondern die Niederlande Weltmeister. Das wäre auf jeden Fall schon ziemlich verrückt, wenn das auch wirklich so passiert. Aber jetzt mal Spaß beiseite. Wir drücken natürlich unsere deutschen Jungs ganz, ganz fest die Daumen. Schönen Samstag euch noch. 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

0: Ihr seid bei Hitradio in 1. Na, ist eure Küche schon zur Duftoase geworden? Egal ob heute der klassische Samstagseintopf oder eine schnelle Pasta auf dem Herd. Ich wünsche euch allen einen guten Appetit. Und an den Mittagstisch gibt's von mir den passenden Soundtrack dazu. Und zwar Holly Humberstone mit To Love Somebody. Und ein bisschen TikTok-Sound haben wir auch noch mit am Start. Und zwar von Gordo mit Loco Loco. Das alles gleich hier für euch auf Hitradio N1. 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
0: Und damit Servus zu euch in die Autos. Gute Nachrichten, alle Straßen sind frei und ihr kommt aktuell überall gut durch. Und falls ihr doch noch was entdeckt, einen Stau oder einen Blitzer, dann ruft mich gerne jederzeit kostenlos an unter der 0800 92 90 92 9. Lieben Dank und eine gute Fahrt.
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0: Philipp Lahm startet jetzt durch mit seiner TikTok-Karriere. Hi, Lea hier für euren Samstag. Ex-Nationalfußballspieler und Experte Philipp Lahm hat sich jetzt einen TikTok-Account kreiert und auf sein erstes Video hat er einfach schon 2 Millionen Klicks gemacht. Es ist wirklich so geil. Es fühlt sich einfach so an, als hätte er so eine Art Bewerbungsgespräch aufgenommen. Hört mal rein.
1: Hi, ich bin Philipp Lahm und ab heute hier auf TikTok. Was euch erwartet? Einblicke in meine Stiftungsarbeit, wie zum Beispiel Sommercamp oder auch die Schultour. Meine Initiative Treffpunkt Verein und natürlich alle Themen, die mich interessieren und beschäftigen. Dazu gehört natürlich auch der Fußball. Die WM steht kurz vor der Tür. Da gibt es sicher einiges zu besprechen. Ich bin gespannt. Ich freue mich auf euch. Bleibt dran. Euer Philipp.
0: Ich lieb's. Die Kommentare sind auch so geil. Einer schreibt zum Beispiel: Sehr geehrter Herr Lahm, vielen Dank für Ihre Bewerbung als TikTok-Creator. Schicken Sie uns doch bitte noch Ihre Abschlusszeugnisse als PDF zu. Wir melden uns bei Ihnen. Aber man kann ja nie zu spät mit TikTok anfangen. Deswegen auch von meiner Seite, lieber Philipp Lahm, herzlich willkommen im TikTok-Irrenhaus und viel Erfolg dir für die Influencer-Karriere. Und damit schönen restlichen Samstag euch jetzt noch. 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

Liebe Grüße an alle Urlauber unter euch, die heute zurückkommen. Ich verlängere euren Urlaub jetzt einfach noch mal ein bisschen und schicke euch einen Song rüber, der sich für mich absolut nach Sommer anhört. Der Song klingt einfach nach Sonne auf der Haut und einem kühlen Eis dazu. Loco Loco von DJ Gordo, jetzt hier für euch auf Hit.

0: kurz vor eins, ihr seid bei Hitradion 1 und in ein paar Minuten wird hier wieder gequizt beim Cash-Quiz. Ich gönne mir jetzt erst noch mal ein Käffchen und bin dann in einer halben Stunde wieder zurück für euch auf Hitradio N1. Schönen Samstag noch.
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0: Kurz vor eins.
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1: Und damit wünschen wir ein schönes Wochenende. 100 Euro kannst du jetzt gewinnen hier zum Samstagmittag live im Radio. Ja, netto und steuerfrei. Und das Beste ist, das Geld hast du heute Nachmittag auch schon auf dem Konto am Samstag. 100 Euro, dafür sag uns mal bitte, was das hier für eine Fernsehsendung ist. Achtung.
2: Yo, wir schon da.
1: Ach du Jemini, also wer weiß denn, was das für ein TV-Klassiker ist?
2: Yo, wir schon da.
1: Wenn das überhaupt jemand weiß, finde ich echt schon krass. 0137 90 30 200. Das ist die Gewinnernummer live zu uns. Die 0137 90 30 200. 50 Cent aus allen deutschen Netzen. Vorher noch ein paar Regeln. Mitmachen bitte ab 18. An Minderjährige werden keine Gewinne ausgezahlt. Jeder Anruf kostet 50 Cent aus allen deutschen Netzen. Bitte darauf achten, dass nicht jeder Anruf, der Kosten produziert, auch automatisch ins Studio gelangt. Gewinnchancen im Leitungsspiel 1 zu 200.000. Parallel dazu kann die Redaktion jederzeit ausgewählte Anrufer per Zufallsprinzip direkt ins Studio durchstellen. Die Teilnahmebedingungen sind auf cashquiz.info zu finden. Dort sind dann später auch alle Lösungen und Gewinne notiert und ein Spiel dauert maximal bis Sendungsende. So, die ersten 100 Euro gehen raus. Dafür sag uns bitte, was das hier ist.
2: Yo, wir schon da.
1: 100 Euro gewinnst du unter der 0137 90 30 200. 0137 90 30 200. 50 Cent aus allen deutschen Netzen. Mit Leitung 2 bist du live bei uns in der Show und hier in der Show heute nicht mit Bauhelm ausgestattet, dafür mit Hawaii-Hemd. Ist die Frage, was ist schöner?
3: Nenn mich Magnum.
1: Es ist der Mirko.
3: Ach so, okay.
1: Ich grüße dich.
3: Auch mit M. So, yo, wir schaffen das. Das ist das morgendliche Mantra vom Spielechef, ne? Das steht vorm Spiegel und singt das immer für sich.
1: Ist das so?
3: Ist so, ja.
1: Ich frag mich, woher du das weißt, aber
3: ja, das ist ein Geheimnis.
1: Das ist ein anderes Thema. 0137 90 30 200 50 Cent aus allen deutschen Netzen. Was ist das hier?
2: Yo, wir schaffen das.
1: Ah, Bilder im Kopf. 0137 90 30 200 50 Cent aus allen deutschen Netzen. Die 100 Euro hatten wir aber heute Nachmittag auf dem Konto, ja?
3: So schaut's aus. Die gehen heute noch raus per Echtzeitüberweisung, sind dementsprechend auch heute noch auf dem Konto. Aha.
1: Und da schon live durchgestellt mit dem Chance-Button. Hallo?
4: Ja, hallo, hier ist Klaas.
1: Was kommt raus, bitte?
4: Ja, es poppt der Baumeister.
1: Herzlichen Glückwunsch, 100 Euro gewonnen, so schnell geht das. Am Telefon bleiben bitte. Ja, dann machen wir doch bitte in dem Tempo weiter,
3: du,
1: oder?
3: Auf jeden Fall, mit den nächsten 100 Euro.
1: Nächsten 100 Euro für diese Fernsehsendung, was ist das? Oh Gott, kurz muss ich leise machen.
3: Was Sorry.
1: Ist kurz, ne?
3: Ja.
1: Ja, gut.
3: Spielechef.
1: Also, was suchen wir denn hier? Nächste Fernsehsendung. Ich glaube, die läuft gerade auch nirgends, aber naja, wir kriegen es hin. Was suchen wir hier für einen TV-Klassiker? Wer das weiß, gewinnt die 100 Euro. Runde startet in 3, 2, 1. Und damit die nächste Chance auf 100 Euro live im Radio und 6 Minuten nach 1, 0137 90 30 200. Wenn du weißt, welche Fernsehsendung wir suchen, jetzt am Samstagnachmittag, du kannst, du sollst, du darfst 100 Euro gewinnen, wenn du weißt, was das hier ist. 0137 90 30 200. 50 Cent aus allen deutschen Netzen mit Leitung 2. Kommst du direkt zu uns live in die Show rein. Lösung nennen und zack, bumm, hast du die 100 Euro gewonnen. Heute Nachmittag ist das Geld dann auch schon bei dir auf deinem Konto. Das ist sogar versprochen. Was ist das? Hast du eine Idee? Komm zu uns, mach's bitte nur nicht wie Bertram. Der war schon meiner vorherigen Sendung da und meinte das. Sie wissen, welche Fernsehsendung wir suchen?
5: Ja, ich gehe davon aus, dass es Vicky ist, die Zeichentrickserie, nicht?
1: Vicky und die starken Männer?
5: Ja. Genau.
1: An unserer Lieblingskindersendung, unseres Spielechefs, das kann ich an der Stelle mal verraten. Aber daher weiß ich auch ganz genau, dass das Vicky nicht sein kann. Bertram, es tut mir leid. Nope. Bitte abhaken, es ist nicht Vicky.
3: Nee. Ach komm, weißt du was? Runde wird freigegeben, doppelter Gewinn allerdings, 200 Euro.
1: 200 Euro. Heute gewinnen, heute kassieren. Was ist das hier? 0137 90 30 200. Ein letztes Mal hören wir jetzt rein. Und wir haben es gesagt, ne? Doppelter Gewinn. Also das steht fest. 0137 90 30 200. Und damit suchen wir jetzt schon wieder die nächsten Gewinner. Wann klingelt's bitte? Doppelter Gewinn, 200 Euro, heute gewinnen, heute kassieren. Das ist die direkte Einladung für dich hier zu gewinnen. Es ist eine direkte Einladung, die wir hier aussprechen möchten. Du darfst, du sollst gewinnen, wenn du weißt, welche Fernsehsendung wir suchen. 0137 90 30 200, 50 Cent aus allen deutschen Netzen. Wir haben Vicky gehört und wir stellen fest, das hier ist nicht Vicky. Was ist es? Svante war auch schon mal in der vorhergehenden Sendung da, meinte das.
6: Ja, das habt ihr schon mal gehört.
0: gespielt. Ich glaube, das sind die Simpsons. Ja, ich bin ziemlich sicher, ja doch.
6: Aha. Ja. Interessanter Ansatz ist leider total falsch, Swantje. Es tut mir leid, das ist nicht die richtige Lösung. Oh. Sorry.
1: Es tut mir leid, Swantje, aber was soll ich sagen?
3: Ich kann es so ein bisschen nachvollziehen, am Anfang so ein bisschen.
1: Echt, ja? Wirklich? Ich finde, es klingt gar nicht nach Simpsons.
6: Ja, okay, ja gut, jetzt. Ja, naja.
3: Na gut, okay. Na, pass auf, 200 Euro machen wir, ne?
6: Ja.
3: Achtung, komm, ich verdoppel das jetzt. Ich will jetzt die richtige Antwort hören für 400 Euro Garantiegewinn.
6: Wow.
3: Heute gewonnen, heute auf dem Konto.
1: 0137 90 30 200 und damit suchen wir jetzt den nächsten Gewinner, die nächste Gewinnerin. 0137 90 30 200, 50 Cent aus allen deutschen Netzen. Und nochmal die Frage um jetzt 13.09 Uhr. Wie heißt dieser TV-Klassiker bitte? Wer weiß es? Nicht die Simpsons. Ja, jetzt wo ich es höre, hätte wirklich Simpsons sein können, ist es aber leider nicht. 400 Euro. Also mein Kollege hat gerade wirklich überhaupt nicht regelkonform von 2 auf 400 Euro erhöht.
3: Oh Gott. Du sprichst von regelkonform, ja?
6: Ja.
3: Pass mal
6: ehrlich
3: auf.
6: Gesagt, ja.
3: Dann pass mal auf, was ich jetzt mache. Ich lege nochmal 100 Euro oben drauf.
6: Darfst du gar nicht.
3: Doch, ich bin ein kleiner Rebell. 500 Euro, nimm das. 500 Euro. Und noch besser, liebe Hörer, nehmt es. 500 Euro Garantiegewinn heute noch auf dem Konto.
1: Keine Ahnung, was ihr jetzt abgeht. Geht aber. 500 Euro geht ab dafür. Boah, 0137 90 30 200 ist gerade irgendwer am Radio um 13.10 Uhr gleich und weiß, was da rauskommt. 500 Euro unter der 0137 90 30 200. Ich brech sonst gleich ab, das ist auch nicht regelkonform.
3: Das darfst du gar nicht.
1: 0137 90 30 200, 50 Cent aus allen deutschen Netzen. Wir suchen eine Fernsehsendung und wir brauchen bitte jetzt deine Lösung. Frau Kurzig, sie war in einer anderen Sendung schon mal da und meinte leider das. Wissen Sie, was rauskommt?
7: Ja, also meine Antwort ist Pippi Langstrumpf.
1: Die Pippi Langstrumpf?
7: Mhm.
1: Mhm. Das kam entschlossen. Ich muss Ihnen aber sagen, auch die Pippi Langstrumpf ist es nicht. Mensch.
3: Die geht doch anders. Die ging doch... Nee.
6: Das war jetzt die Sendung mit der Mauer, aber ist schön.
3: Okay, egal.
1: Kommen wir noch weiter hier, oder?
3: Ich glaube nicht.
1: Brauchst du ein bisschen Zeit für dich.
3: 600 Euro, wir kommen auf jeden Fall weiter. 600 Euro Garantiegewinn ab jetzt.
1: Was ist denn das hier bitte? Oh Gott. Es gibt jetzt, es ist wirklich kein Spaß, 600 Euro zu gewinnen unter der 0137 90 30 200 0137 90 30 200 50 Cent aus allen deutschen Netzen. Liebe Frau Korzig, es ist nicht Pippi Langstrumpf, es sind nicht die Simpsons und es ist auch nicht Vicky. Es gibt mittlerweile 600 Euro zu gewinnen live hier im Radio.
3: Das stimmt, aber es gab 600 Euro zu gewinnen. Warum? Ich lege nochmal 150 Euro obendrauf.
1: Wow.
3: Heißt, neuer Höchstgewinn. 750 Euro Garantiegewinn. Heute überwiesen, heute auf dem Konto.
1: Was ist das? Für 750 Euro. Das ist ja 0137 90 30 200 0137 90 30 200 50 Cent aus allen deutschen Netzen. Kennt überhaupt irgendwer diese Sendung? Hört überhaupt irgendwer gerade Radio? Was ist los? Bitte jetzt gewinnen 750 Euro. Mitmachen bitte ab 18. An Minderjährige werden keine Gewinne ausgezahlt. Jeder Anruf kostet 50 Cent aus allen deutschen Netzen. Bitte darauf achten, dass nicht jeder Anruf, der Kosten produziert, auch automatisch ins Studio gelangt. Gewinnchancen im Leitungsspiel 1 zu 200.000. Parallel dazu kann die Redaktion jederzeit ausgewählte Anrufer per Zufallsprinzip direkt ins Studio durchstellen. Die Teilnahmebedingungen sind auf cashquiz.info zu finden. Dort sind dann später auch alle Lösungen und Gewinner notiert. Und ein Spiel dauert maximal bis Sendungsende. Richtiger Titel dieser Fernsehsendung? 0137 90 30 200. 0137 90 30 200 für 50 Cent aus allen deutschen Netzen. Pippi Langstrumpf haben wir bis hierhin gehört. Die Simpsons und Vicky mit Leitung 2 bist du bei uns. Weißt du, ob schon irgendwer da ist?
3: Nee, Leitung 2 ist noch grün. Niemand da.
1: Ist noch keiner da. Nee. Bitte, Chancen nutzen, gewinnen. 750 Euro heute Nachmittag auf deinem Konto. Bitte, mach's aber auch nicht wie Georg, der war auch schon mal an einer Sendung da und meinte das. Bitte nimm dir die Kohle mit, sie liegt hier. Was hast du denn raus?
8: Das ist die Werbung mit der lila Kuh.
1: Die Werbung mit der lila Kuh?
9: Ja. Ich möchte jetzt keinen Namen nennen.
1: Ach, du meinst, die Fernsehwerbung mit der bekannten Milchschokolade?
8: Mhm. Ja.
1: Ach so, ja, aber wir suchen eine Fernsehsendung. Wir suchen keine Werbung. Es ist eine Fernsehsendung, die wir suchen. Tut mir leid.
3: Nee.
1: Hatten wir aber auch wirklich ein paar Mal gesagt, eine ganz normale Fernsehsendung und keine Werbung. Mirko,
3: bitte. Ja, hat uns gehört. Pass auf, wir machen es rund. Volle Konzentration. Ich erhöhe den Gewinn jetzt noch einmalig und zwar auf sensationelle 1.000 Euro.
1: Nicht dein Ernst?
3: Doch, doch, doch. Diese 1.000 Euro gehen heute garantiert bei uns raus per Echtzeitüberweisung und gehen noch heute aufs Konto.
1: 0137 90 30 200 und die Mission 1000 Euro startet jetzt unter der 0137 90 30 200. 50 Cent aus allen deutschen Netzen. Wie heißt diese Sendung? Wie heißt dieser TV-Klassiker? Nächste falsche Antwort. Ein Werbespot, dachte Georg. Wir suchen doch keine Werbung. Wir haben gesagt, eine ganz normale Fernsehsendung. Und wer das weiß, gewinnt jetzt die 1.000 Euro. Aber nicht einfach so, sondern jetzt, ich glaube, Mirko, mit der besten Gewinnchance, oder?
3: Du, auf jeden Fall. Ich wollte, also Leitung 2 war die ganze Zeit hier schon offen. Die ist grün. Ich wollte noch eine dazugeben, mache ich nicht. Gib zwei oben drauf. Heißt, 1.000 Euro warten mit der dreifachen Leitungschance. Leitung 2, check grün. Leitung 3, check grün. Leitung 4, grün. Dreifache Gewinnchance. 1.000 Euro, heute überwiesen, heute auf dem Konto.
1: Und damit hast du jetzt die beste Gewinnchance. Es sind drei Studioleitungen geöffnet. Eine von diesen drei Leitungen treffen, Lösung nennen, 1.000 Euro gewinnen. Unter der 0137 90 30 200, 0137 90 30 200, 50 Cent aus allen deutschen Netzen. Und jetzt brauchen wir bitte eine richtige Antwort. Nicht Pippi Langstrumpf, Simpsons oder Vicky, das haben wir alles hier gehört mit diesem Schnipsel. Wie heißt denn wirklich diese Fernsehsendung? Liebe Freunde, 1.000 Euro. 1.000 Euro möchten wir so gerne verschenken, aber es braucht die richtige Lösung. Regie macht auch schon Druck. Ich meine, alle wollen wieder Musik hören. Ich verstehe es ja. Aber irgendwer muss ja auch noch die 1.000 Euro gewinnen. Ich kann doch jetzt nicht einfach die Sendung abbrechen.
3: Wer will 1.000 Euro, die warten? Pass auf, ich gebe nochmal zwei Leitungen hier frei. Die 7 und auch die Glücksleitung 13. Mit der habe ich gute Erfahrungen gemacht. Heißt... Heißt, die fünffache Gewinnchance zu 1.000 Euro. Jede Sekunde kann es klingeln, jeden Augenblick kann es soweit sein. Fünffache Gewinnchance, 1.000 Euro, heute überwiesen, heute auf dem Konto.
1: Ich habe gute Erfahrungen mit dieser Nummer gemacht. Mit dieser Nummer gewinnt man nämlich 1.000 Euro. 0137 90 30 200. Und jetzt sind sogar fünf Leitungen geöffnet. Unter der 0137. 90, 30, 200, 50 Cent aus allen deutschen Netzen. Samstagnachmittag, 6. Juni. Es tut uns sehr leid, dass wir euch gerade hier alle voll quatschen müssen. Ich wünschte auch, das wäre alles ein bisschen lebendiger, wir würden ein bisschen mehr Musik hören. Aber irgendwer muss bitte noch diese Runde hier auflösen. Es führt kein Weg dran vorbei. Wenn irgendwer weiß, wie diese Sendung heißt, 0137 90 30 200, es gibt hier 1.000 Euro zu gewinnen unter der 0137 90 30 200, 50 Cent aus allen deutschen Netzen, Mirko, 1.000 Euro stehen auf dem Spiel.
3: Oh Gott, ist das spannend, jeden Augenblick kann es soweit sein, jeden Augenblick kannst du bei uns im Studio sein. Pass mal auf, ich erhöhe jetzt so lange die Leitungschance, bis du am Radio bei uns bist. Deshalb jetzt schon Leitung 16 und damit die sechsfache Gewinnchance zu 1.000 Euro, heute überwiesen, heute kassiert.
1: Take it or leave it. Was ist es? 0137 90 30 200. 0137 90 30 200. 50 Cent aus allen deutschen Netzen. Es ist völlig wahnsinnig. Es sind jetzt sogar schon 6 Studioleitungen geöffnet. Und diese 6 Leitungen stehen immer noch auf grün. Das heißt, es ist noch keiner da, bereit zu lösen für dieses Rätsel hier. Hast du eine Idee, wie diese Fernsehsendung heißt, dann gewinnst du ganz alleine jetzt die 1.000 Euro unter der 0137 90 30 200. 0137 90 30 200. 50 Cent aus allen deutschen Netzen, 1.000 Euro netto und steuerfrei. Wir brauchen die richtige Lösung jetzt bitte. Mirko, es ist noch keiner da. Ich würde dich bitten, jetzt nochmal den Turbogang hier
3: einzulegen. Auf jeden Fall. Das Tolle ist ja, wenn du es raus hast, herzlichen Glückwunsch, dann weißt du's. Dann ruf jetzt an. Ich habe ja gesagt, ich erhöhe die Gewinnchance, Leitung 21. Und damit die 7. Leitung jetzt auch noch offen. Achtung, die Sendung geht nicht mehr allzu lang. 7-fache Gewinnchance, 1.000 Euro, die heute noch den Besitzer wechseln, die zu dir übergehen, die per Echtzeitüberweisung überwiesen werden, heute noch. Heute!
1: 1000 Euro gewinnst du jetzt in den letzten Augenblicken dieser Sendung. Regie kündigt nämlich an, die Sendung ist gleich vorbei. Und bis dahin wird und muss es klingeln unter der 0137 90 30 200 0137 90 30 200 50 Cent aus allen deutschen Netzen. Wir haben gehört Vicky, falsch. Das hier sind auch nicht die Simpsons, haben wir auch gehört, kein Witz. So, wir haben Pippi Langstrumpf gehört. Georg dachte an einen Werbespot, das hier ist keine Werbung, wirklich nicht, nie gewesen. So, 1000 Euro. Wir haben 13.18 Uhr, gleich 19. Sendung ist in wenigen Augenblicken vorbei. Mirko, es muss jetzt klingeln.
3: Ich schaue auf die Uhr. Zeit zum Klotzen. Pass auf. Drei Leitungen obendrauf. 25, 26, 27. Zehnfache Leitungschancen. Damit die beste Gewinnchance bis jetzt. Achtung, 1000 Euro warten. Die werden heute überwiesen per Echtzeitüberweisung.
1: Und jetzt bitte die 1000 Euro abgreifen. Bitte jetzt zum Ende dieser Sendung. 0137. 90 30 200 0137 90 30 200 50 Cent aus allen deutschen Netzen. Ich weiß nicht, was los ist, ob gerade das Wetter ein bisschen gegen uns spielt oder ob diese Sendung einfach zu alt ist und das keiner mehr kennt. Wenn irgendwer weiß, wie diese Sendung heißt, dann brauchen wir dich jetzt hier im Studio, damit wir diese Sendung beenden können und damit wir gleich wieder Musik spielen können, weil das will jeder. Ihr wollt nicht mehr das Gequatsche von uns, ich verstehe das.
3: Auf jeden Fall, aber ihr wollt die 1000 Euro, oder? Und es gibt jetzt schon die zehnfache Gewinnchance. Oh, finaler Gott. Zug von mir, komm, finaler Zug, ich gebe nochmal drei Leitungen oben drauf. Die 33, 34 und die 35, damit ab jetzt die beste, die absolut beste Gewinnchance von 13 Leitungen zu 1000 Euro, die warten auf dich per Echtzeitüberweisung.
1: Beste Gewinnchance, 13 Leitungen geöffnet, 1000 Euro liegen bereit, 13.20 Uhr. Und jetzt bitte deine Lösung. Bitte jetzt deine Lösung zu 1000 Euro. 0137 90 30 200. 0137 90 30 200. 50 Cent aus allen deutschen Netzen. Es sind 13 Leitungen geöffnet. Leitung 2 steht auf grün. Es ist noch keiner da. Leitung 3, die 4, die 7 ist auf grün. Die 13, die 26, die 25, die 33. Ist irgendwer gerade am Radio und weiß, was das hier ist? Ein letztes Mal bitte einspielen, Regie. Für 1000 Euro netto und steuerfrei. Und jetzt brauchen wir die

0: Unter der 0137 90 30 200. Hier ist deine Nummer zu 1000 Euro. Heute per Echtzeitüberweisung. Bist du bereit? 0137 90 30 200. 50 Cent aus allen deutschen Netzen. Richtige Lösung bringt richtige 1000 Euro. So, okay, danke Regie. Es ist immer sehr leidenschaftlich, wie die Regie die Musik runterbringt und damit uns auch zu verstehen gibt, dass ganz, die Sendung vorbei
1: ganz
0: ist.
1: Ganz dezent.
0: Das war's. Ja. Es war's. Wir brauchen jetzt einen Gewinner, bitte. Und damit sage ich jetzt das letzte Mal die Gewinnernummer. Wenn du weißt, was das hier ist. 1000 Euro unter der 0137 90 30 200. Die Sendung hier ist gleich vorbei. Es wird jemand 1000 Euro gewinnen unter der 0137 90 30 200. 50 Cent aus allen deutschen Netzen. Wenn du den richtigen Sendetitel für uns hast, gewinnst du ganz alleine die 1000 Euro netto und steuerfrei unter der 0137 90 30 200. 50 Cent aus allen deutschen Netzen. Und wenn du dann gleich unsere Stimmen in deinem Telefon hörst, bitte nicht auflegen. Mit der richtigen Lösung gewinnst du 1000 Euro, aber es sind nicht die Simpsons. Mm-mm. Es ist aber auch nicht...
1: Es ist nicht Pippi Langstrumpf.
0: Und auch nicht Vicky.
1: Nein, und auch nicht Werbung.
0: Keine Werbung. Nee, 0137 90 30 200. 50 Cent aus allen deutschen Netzen. Sendung ist in wenigen Augenblicken vorbei. Richtige Lösung bringt jetzt richtige 1000 Euro. Aber wir brauchen die Lösung. Da führt kein Weg dran vorbei. Und ich hoffe, die kommt jetzt endlich,
1: bitte,
0: die richtige
1: bitte.
0: Lösung. 1000 Euro netto und steuerfrei. Heute sogar noch auf deinem Konto. Durchgestellt mit dem Chance-Button live. Wer ist denn da? Hallo? Hallo?
2: Hallo?
0: Ja, deine Lösung. Wie heißt denn du?
2: Denise,
0: deine Lösung bitte.
2: Heidi.
0: Und? Damit hast du gerade gewonnen. Denise, 1000 Euro für dich. Herzlichen Glückwunsch.
2: Danke.
0: Ja, ich wünsch dir noch eine gute Reise. Bleib mal am Telefon bitte, ja?
2: Ja, mach ich. Danke.
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0: Gleich 13:30 an diesem Samstag. Lea hier für euch auf Hitradio N1. Ich weiß, die Pfingstferien und auch der Urlaub sind bald vorbei. Aber bevor wir dann am Montag wieder zurück in den Alltagsstress kehren, genießen wir jetzt erst nochmal unser Wochenende. Die besten aktuellen Hits, die liefere ich euch mit frischem Sound von Kamrat mit Hug Yourself gleich für euch mit dabei. Und außerdem habe ich einen absoluten Geheimtipp für euer WM-Tippspiel. Das alles und mehr erfahrt ihr gleich von mir auf Hitradio N1. Schönen Samstag euch noch.
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0: Und damit Grüße zu euch auf die Straßen. Aktuell ist alles frei und ihr habt freie Fahrt. Und falls ihr jetzt doch noch was entdeckt, einen Stau oder einen Blitzer, dann ruft gerne jederzeit kostenlos an unter der 0800 92 90 92 9. Vielen Dank euch und weiterhin eine gute Fahrt.
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Ihr seid bei Hitradio N1. Endspurt jetzt in den Pfingstferien und auch der Urlaub ist vorbei. Mensch, es war einfach alles viel zu kurz und bevor es am Montag jetzt aber zurück in den Alltagsstress geht, genießen wir jetzt nochmal unseren Samstag. Und da gehört natürlich gute Musik dazu. Die gibt's von mir mit einem Song, der euch auf TikTok bestimmt schon begegnet ist. Dracula von Tame Impala und Blackpink-Sängerin Jennie jetzt hier für euch auf Hitradio.

0: Kurz vor zwei, ihr seid bei Hitradio N1. Vielleicht seid ihr gerade auf dem Weg zum Coffee-Date mit euren Mädels. Ich lieb's einfach, da kann man sich direkt über den ganzen Klatsch und Gossip aus der Woche austauschen. Ich begleite euch mit den besten aktuellen Hits. Mit dabei die neue von Bruno Mars mit I Just Might. Und zum Reinstarten ein kleiner Mutmacher von Leonie mit Don't Worry. Die besten aktuellen Hits nur hier für euch auf Hitradio N1 gleich.
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24: Ich bin Helen Martin.
0: Heute ist Tag der Organspende und der CSU-Politiker Pilsinger warnt davor, bei der Beratung zur Organspende zu kürzen. Der Rheinischen Post sagte er, dass es die Spenderzahlen eher noch senken würde, wenn Ärzte die Beratung nicht mehr abrechnen könnten. Das vom Kabinett auf den Weg gebrachte Sparpaket für die Krankenkassen sieht unter anderem solche Kürzungen vor. Aktuell reichen die gespendeten Organe bei weitem nicht für alle Menschen auf der Warteliste. Beim Musikfestival Rock im Park haben die Sanitäter und Notärzte einiges zu tun. Seit Anreisebeginn am Donnerstag wurden nach Angaben der Rettungskräfte bisher rund 900 Patientinnen und Patienten behandelt, hauptsächlich wegen Schürfwunden, Verstauchungen und allergischen Reaktionen. Die Veranstalter meldeten für gestern rund 80.000 Besucherinnen und Besucher. Für die deutsche Fußballnationalmannschaft steht am Abend die Generalprobe vor dem WM-Start an. 8 Tage vor dem ersten Gruppenspiel gegen Curaçao testet das DFB-Team gegen Co-Gastgeber USA. Pia Wegner berichtet.
2: Mit einem 4:0-Testsieg gegen Finnland ist die deutsche Nationalelf Anfang der Woche in die USA gereist. Und die Statistik, die spricht dafür, dass die WM-Generalprobe dort ähnlich gut verlaufen könnte. 8 der bisher 12 Partien gegen die USA konnte Deutschland gewinnen. Anstoß in Chicago ist um 20.30 Uhr.
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3: Nicht das perfekte Wetter für die Rocker heute bei Rock im Park. Der Nachmittag grau, dazu auch einige Schauer mit dabei. Maximal 20 Grad haben wir heute bei euch in Gostenhof und auch bei euch in Lauf. Und ein 1-Wetter-Trend. Morgen dann ein freundlicher Mix aus Sonne und Wolken bei bis zu 22 Grad. Zum Wochenstart dann aber wieder wechselhafter mit einzelnen Schauern.
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4: Hi zusammen, heute ist der 6.6.26. Ja, der Tag, der bei allen Standesämtern wahrscheinlich seit Monaten ausgebucht ist. Falls ihr heute Ja sagt, dann alles, alles Gute. Falls nicht, ein normaler Samstag geht auch auf jeden Fall klar. Und hier ist jetzt der Mann, der eine ganze Hochzeitsplaylist mit seinen Songs füllen könnte. Hier ist Bruno Mars. Steht ja bald in Berlin auf der Bühne. Gleich ist er bei uns mit I Just Might. Nach Martin Garrix und hier ist jetzt erstmal Leonie.

0: durchs Wochenende mit Hitradio N1 und mit Dua Lipa. Die liefert nicht nur die angesagtesten Chart-Hymnen, sie ist jetzt auch eine ganz beliebte Reisebegleitung. Felix aus der Morningshow weiß Bescheid. Wir hören noch mal rein.
1: Google Maps hat jetzt ein Feature am Start, von dem wir alle nicht wussten, dass wir es brauchen. Dua Lipas Lieblingsorte. Unter Dua's Lists findet ihr ihre ganz persönlichen Tipps für Restaurants, Bars, Cafés, Buchläden und jede Menge weiterer Spots. Mit dabei New York, Tokio, Barcelona oder London. Und das Ganze ist nämlich einfach nur eine Liste mit Pins, also mit Ortsmarken. Zu vielen Orten gibt es nämlich sogar Fotos und kleine Kommentare von Dua Lipa selber. Also fast wie ihre Insta-Stories, nur auf Google Maps, und die löschen sich auch nicht nach 24 Stunden. Und perfekt also, wenn ihr gerade einen Städtetrip planen solltet. Insgesamt hat sie über 130 Orte weltweit gespeichert. Deswegen werde ich euch die jetzt nicht alle einzeln aufzählen, aber ihr könnt sie nochmal nachschauen auf hitradio n1.de.
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15: Ich bin Helen Martin. Gerade laufen ja Rock im Park und Rock am Ring. Der Festivalsommer ist also eingeläutet. Festivals bedeuten aber auch immer viel Müll. Und genau das kritisiert die Deutsche Umwelthilfe. Die Organisation will mehr Mehrweg, bessere Mülltrennung und nachhaltigere Sanitärkonzepte. Mehr dazu von Zoe Tassovali.
16: Laut der Deutschen Umwelthilfe fällt bei vielen Veranstaltungen noch viel zu viel Einwegmüll an. Rock am Ring sieht das ein bisschen anders und verweist auf spezielle Campingbereiche mit Fokus auf Nachhaltigkeit und Mülltrennung, zusätzliche Recyclingmaßnahmen und mehr Mehrweggeschirr. Die Umwelthilfe fordert trotzdem, Getränke und Essen künftig komplett in Mehrwegverpackungen auszugeben.
15: Aus Bayern kommt Kritik an den geplanten Sparmaßnahmen in der gesetzlichen Krankenversicherung. Die Gewerkschaft Verdi und die Bayerische Krankenhausgesellschaft haben angekündigt, dass sie am Mittwoch in 6 Städten dagegen protestieren wollen, unter anderem in München und Nürnberg, in Augsburg schon am Dienstag. Die Krankenhausgesellschaft rechnet damit, dass die Pläne ein Milliardenloch in die Haushalte der Kliniken reißen könnte. Wie sieht's eigentlich hinter den Kulissen bei der Bundeswehr aus? Das kann man sich heute selbst mal anschauen, und zwar beim Tag der Bundeswehr. Schon zum Mittag haben zehntausende Menschen Kasernen, Forschungseinrichtungen und Übungsgelände besucht. Auch Kanzler Merz war dabei. Er hat den Luftwaffenstützpunkt in Lage bei Rostock besucht. Verteidigungsminister Pistorius war in Neubiberg bei München. Er hat sich über das große Interesse der Bürgerinnen und Bürger gefreut.
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17: Ziemlich grau ist er heute, unser Samstagnachmittag. Einzelne Schauer ziehen immer wieder bei uns durch. Dazu ein Topwert von 20 Grad bei euch in der Fürther Innenstadt und auch bei euch draußen in Feucht. Und ein 1-Wetter-Trend. Perfektes Wetter für den Sonntagsausflug morgen. 22 Grad, dazu Sonne und Wolken. Der Wochenstart wieder eher durchwachsen mit Regen. Gegen Ende der Woche geht's dann aber temperaturmäßig wieder nach oben.
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11: Es ist kurz nach drei und es geht durchs letzte Pfingstferienwochenende und das merkt man auch auf den Straßen. Da ist heute etwas mehr los. Viele sind auf der Rückreise aus dem Urlaub und wir sorgen für die perfekten Hits dazu. Für die letzten Kilometer nach Hause coole, entspannte Beats von BTS mit Swim. Dann ist DJ-Sound von Alle Farben mit dabei und wir starten mit Holly Humberstone, die Nummer 1 Single der Airplay-Charts.

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1: Hey, wir sind Fastboy und unser neuer Song Beautiful Life ist out now. Beautiful.

0: Oh, darauf haben einige gewartet. Es gibt Netflix News. Hier ist Hitradio in 1, hi zusammen. Kaulitz und Kaulitz Staffel Nummer 3 gibt's bald zu gucken. Jetzt ist auch raus, um was geht's da dieses Mal. Also auf jeden Fall gibt's mehr Backstage-Vibe über auch die Tokyo Hotel Tour und intime Einblicke in Toms Eheleben mit Heidi Klum. Was natürlich auch nicht fehlen darf, ist Bills legendäre Suche nach der großen Liebe. Also Popcorn schon mal bereitstellen und fett im Kalender markieren. 23. Juli, Kaulitz und Kaulitz Staffel 3 auf Netflix.
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12: Ich bin Helen Martin. Es gibt ein bisschen mehr Hoffnung für viele schwerkranke Menschen. In den ersten 5 Monaten des Jahres wurden in Deutschland mehr als 1.400 Organe gespendet, gut 12% mehr als im Vorjahreszeitraum. Aber trotzdem, die Zahl der Spenden reicht weiter nicht aus. Sojta Sovali.
13: Der leichte Anstieg bei den Spenden dürfte die Diskussion über neue Regeln trotzdem weiter anheizen. Denn in Deutschland gilt bisher nur jemand als Organspender, der zu Lebzeiten zustimmt oder dessen Angehörige nach dem Tod ihr Einverständnis geben. In vielen anderen europäischen Ländern ist das anders. Dort gilt grundsätzlich jeder als Spender, solange er nicht widerspricht.
12: Bekommt die schwarz-rote Koalition die nötigen Reformen hin? In Umfragen sagen viele Bürger nein. Kanzler Merz ist aber trotzdem zuversichtlich. Die schwarz-rote Koalition habe die Kraft und die Geschlossenheit für einen Aufbruch, so Merz beim Landesparteitag der CDU Mecklenburg-Vorpommerns. Er hat auf die Pläne zur Digitalisierung und Entbürokratisierung verwiesen. Papst Leo ist zu Besuch in Spanien. In Madrid wurde er vom spanischen Königspaar empfangen. Auf dem Programm stehen heute noch der Besuch eines Obdachlosenheims und eine Gebetswache mit mehreren 100.000 Gläubigen im Bernabeu-Stadion. Auf dem Hinflug hatte Leo Russlands Präsident Putin kritisiert, weil der Verhandlungen über einen Waffenstillstand in der Ukraine abgelehnt hatte.
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14: Nicht das perfekte Wetter für die Rocker heute bei Rock im Park. Der Nachmittag grau, dazu auch einige Schauer mit dabei. Maximal 20 Grad haben wir heute bei euch in Gostenhof und auch bei euch in Lauf. Und ein 1-Wetter-Trend. Morgen dann ein freundlicher Mix aus Sonne und Wolken bei bis zu 22 Grad. Zum Wochenstart dann aber wieder wechselhafter mit einzelnen Schauern.
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15: Es ist Rock im Park, Tag 2. Viel Spaß an alle, die sich gleich auf den Weg machen. Für alle ohne Festivalbändchen, also rund um den Dutzenteich, bekommt man auch so genug Festival-Feeling ab. Und hier ist jetzt frische, neue Musik in eurer Playlist. So ein richtiger Ohrwurm. Tiffany Aris mit Vertigo. Und los geht's mit Gute-Laune-Sound von Kamrad. Hier ist Hack Yourself.

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Hitradio N1 hier mittendrin im ersten Juni-Wochenende und der Blick in den Kalender, der verrät, die Festivalsaison, die startet. Jedes Wochenende steigt ein

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11: Ich bin Helen Martin. Über 100.000 Menschen sind heute zum Tag der Bundeswehr gekommen. Bei verschiedenen Standorten von Heer, Luftwaffe und Marine gab es einen Blick hinter die Kulissen. Verteidigungsminister Pistorius hat zu diesem Anlass einen stärkeren Zusammenhalt von Gesellschaft und Truppe beschworen. Es habe in den vergangenen Jahren wenig Raum für Begegnungen gegeben, so Pistorius beim Besuch der Universität der Bundeswehr in Neubiberg bei München. Das ändere sich durch solche Tage. In Nürnberg ist Rock im Park in vollem Gange. Die Sanitäterinnen und Sanitäter hatten bisher gut zu tun auf dem Festival. Über 900 Menschen wurden schon behandelt, hauptsächlich wegen Schürfwunden, Verstauchungen oder allergischen Reaktionen. Eine Besucherin hatte aus Versehen den Verschluss von einer Getränkedose verschluckt. Ihr wurde empfohlen, damit aber besser ins Krankenhaus zu gehen. Noch 8 Tage, dann startet die deutsche Fußballnationalmannschaft in die WM mit dem ersten Gruppenspiel gegen Curaçao. Heute Abend steht die Generalprobe an. Im letzten Testspiel geht's gegen Co-Gastgeber USA. Anpfiff in Chicago ist um 20.30 Uhr unserer Zeit.
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12: Ziemlich grau ist er heute, unser Samstagnachmittag. Einzelne Schauer ziehen immer wieder bei uns durch. Dazu ein Topwert von 20 Grad bei euch in der Fürther Innenstadt und auch bei euch draußen in Feucht. Und ein 1-Wetter-Trend, perfektes Wetter für den Sonntagsausflug morgen. 22 Grad, dazu Sonne und Wolken. Der Wochenstart wieder eher durchwachsen mit Regen. Gegen Ende der Woche geht's dann aber temperaturmäßig wieder nach oben.
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13: Und hier ist Lisa May. Schön, dass wir zusammen Richtung Samstagabend starten. Und danke an Jenny. Die hat uns ein Bild von sich und ihren Mädels geschickt. Sie schreibt, wir machen uns gleich auf den Weg in den Burggraben zum Bierfest. Grüße ins N1-Studio. Vielen Dank. Das ist ein sehr guter Plan. Ich war da am Mittwochabend und es war richtig cool und entspannt. Also absolute Empfehlung. Hier jetzt Bühne frei für Teddy Swims und seine neue Single Mr. Know It All. Kommt direkt nach The Weeknd und nach Bebe Rexha.

0: Hit Radio N1 hier. Wenn wir aktuell durch unser Instagram-Feed scrollen, dann kommen wir an einem Trend nicht vorbei. By the way, by the way, by the way. Leute posten 4 bis 5 Fotos mit ganz ehrlichen Gedanken und Gefühlen zu dem Foto. Also zum Beispiel bei einem Pärchenfoto, da steht dann daneben: Kurz vor dem Foto hatten wir übrigens unseren schlimmsten Streit. Oder anderes Bild: Für das Foto habe ich 98 Anläufe gebraucht, weil ich mir überhaupt nicht gefallen habe, by the way. Ja, also kurzum, ein perfektes Bild, aber eben die echte Realität dahinter. Ein absolut authentischer Content und ich muss sagen, den Trend, den finde ich echt mega.
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15: Ich bin Helen Martin. Kann die Bundesregierung Deutschland modernisieren? Kanzler Merz hat Zweifel daran zurückgewiesen. Beim Landesparteitag der CDU Mecklenburg-Vorpommern hat er betont:
16: Ich persönlich bin davon überzeugt, dass wir in Deutschland die Kraft für die notwendigen Reformen haben. Und ich sage auch, die Koalition in Berlin hat die Kraft und die notwendige Geschlossenheit. Ich bin jedenfalls sicher, dass wir die gegenwärtigen Schwierigkeiten überwinden können.
15: Er sei zuversichtlich, dass Deutschland in relativ kurzer Zeit schon ganz anders aussehen könne, so Merz weiter. Die Reformen beschäftigen auch den Verband der Familienunternehmer. Der fordert, dass deshalb die Sommerpause im Bundestag ausfallen sollte. Stattdessen solle man eben über die Reformen beraten und die entsprechenden Gesetze beschließen. Darüber berichtet das Redaktionsnetzwerk Deutschland. Die Befürchtung, verschiedene Interessengruppen könnten die einzelnen Maßnahmen zerpflücken, sodass am Ende kaum Entlastungen für die Unternehmen und ihre Mitarbeiter rauskommen. Zum Tennis. Mira Andreeva hat das French Open-Finale in Paris gewonnen. Die 19-jährige Russin hat sich gegen die Polin Maja Chalinska durchgesetzt und damit ihren ersten Grand-Slam-Titel geholt. Und zum Fußball. Da steht am Abend das letzte Testspiel der deutschen Nationalmannschaft vor der WM an. Gegner ist Co-Gastgeber USA. Anpfiff ist um 20.30 Uhr.
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5: Ich bin Helen Martin. Der Vorsprung der AfD zur Union ist in einer aktuellen Umfrage noch mal größer geworden. Die Partei steht in der neuesten INSA-Umfrage für die BILD bei 29% und die Union bei 21%. Ursula Winkler hat die Details.
6: Die übrigen Parteien blieben in der Umfrage bei ihren Werten. Die SPD bei 12, die Grünen bei 14 und die Linke bei 11%. FDP und BSW würden mit jeweils 3% den Einzug in den Bundestag verpassen. In einer weiteren Bild-Umfrage sinken auch die persönlichen Werte von Kanzler Merz weiter. 77% der Befragten sind mit ihm unzufrieden.
5: Zehntausende Menschen feiern an diesem Wochenende bei Rock im Park in Nürnberg. Und da fällt natürlich auch viel Müll an. Die Deutsche Umwelthilfe hat jetzt die Abfallkonzepte von großen Musikfestivals kritisiert, zum Beispiel, weil es zu viel Einwegmüll geben würde. Außerdem fordert die Organisation bessere Mülltrennung und nachhaltigere Sanitärkonzepte. Für die deutsche Fußballnationalmannschaft steht heute Abend die Generalprobe vor der WM an. Im letzten Testspiel geht's gegen Co-Gastgeber USA. Anpfiff ist um 20.30 Uhr. Und zum Tennis, da hat Mira Andreeva das French Open-Finale in Paris gewonnen. Die 19-jährige Russin hat sich gegen die Polin Maja Chalinska durchgesetzt.
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3: Ich bin Helen Martin. Vor rund einem Jahr hatte Innenminister Dobrindt die Grenzkontrollen intensiviert. Die Bundespolizei hat seit Mai 2025 über 50.000 unerlaubte Einreisen nach Deutschland festgestellt. Rund 37.000 Personen seien zurückgewiesen worden, heißt es. Ursula Winkler berichtet.
4: Vor der Verschärfung der Grenzkontrollen sind nur Menschen ohne Asylgesuch zurückgewiesen worden oder wenn sie eine Wiedereinreisesperre hatten. Inzwischen sollen alle Asylbewerber zurückgewiesen werden, es sei denn, sie sind krank, schwanger oder hilfsbedürftig. Minister Dobrindt hält die Kontrollen für wirkungsvoll. Sie wurden vorerst bis Mitte September verlängert.
3: Immer wieder hängt in der Bundesregierung der Haussegen schief. Kanzler Merz ist trotzdem zuversichtlich, dass die geplanten Sozialreformen beschlossen werden. Die Koalition habe die Kraft und die notwendige Geschlossenheit, so Merz auf dem CDU-Landesparteitag in Mecklenburg-Vorpommern. Er sei zuversichtlich, dass Deutschland schon wieder in relativ kurzer Zeit ganz anders aussehen könne. Die erste Runde des Fußball-DFB-Pokals ist ausgelost worden. Der amtierende Pokalsieger, der FC Bayern München, muss gegen den Zweitliga-Aufsteiger Osnabrück ran. Augsburg spielt in Runde 1 gegen Cottbus, ebenfalls ein Zweitliga-Aufsteiger. Der erste FC Nürnberg trifft auf den Drittligisten Viktoria Köln und Greuther Fürth bekommt es mit dem Zweitliga-Konkurrenten aus Bochum zu tun.
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2: Ich bin Helen Martin. Zehntausende Menschen haben heute den Bundeswehr-Aktionstag genutzt, um einen der 10 Standorte zu besuchen, die mitgemacht haben. Verteidigungsminister Pistorius war an der Universität der Bundeswehr in Neubiberg bei München. Der SPD-Politiker hat betont:
3: Der Tag der Bundeswehr zeigt, was unsere Frauen und Männer leisten, was sie können, wer sie sind. Er zeigt aber auch, die Bundeswehr gehört in die Mitte der Gesellschaft.
2: Der Tag der Bundeswehr soll außerdem auch junge Menschen für den neuen Wehrdienst anwerben. In Nürnberg ist Rock im Park in vollem Gange. Die Sanitäterinnen und Sanitäter hatten bisher gut zu tun auf dem Festival. Über 900 Menschen wurden schon behandelt, hauptsächlich wegen Schürfwunden, Verstauchungen oder allergischen Reaktionen. Eine Besucherin hatte aus Versehen den Verschluss von einer Getränkedose verschluckt. Ihr wurde empfohlen, damit aber besser ins Krankenhaus zu gehen. Die erste Runde des Fußball-DFB-Pokals ist ausgelost worden. Der amtierende Pokalsieger, der FC Bayern München, muss gegen den Zweitliga-Aufsteiger Osnabrück ran. Augsburg spielt in Runde 1 gegen Cottbus, ebenfalls ein Zweitliga-Aufsteiger. Der erste FC Nürnberg fährt zum Drittligisten Viktoria Köln und Greuther Fürth hat den Zweitliga-Konkurrenten aus Bochum zu Gast.
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1: Alle reden schon wieder über die Kaulitz-Brüder von Tokyo Hotel. Bill und Tom Kaulitz kommen wieder nach Netflix. Diese Lache, ey. Bill Kaulitz, iconic. Leute, die dritte Staffel von Kaulitz und Kaulitz kommt nach Netflix und Bill hat schon verraten, die neuen Folgen werden wohl die persönlichsten, die es jemals gab.
2: Es werden viele Tränen fließen, das kann ich schon mal sagen. Ich glaube, es gibt fast niemanden, der nicht weint in der Staffel, obwohl bei Gustav weiß ich nicht, aber ansonsten, da ist viel los. 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Es ist viel los.
1: 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Juli startet die neue Staffel dann auf Netflix und wenn ihr auf leichte, lockere Unterhaltung, bisschen Drama und Promi-Gossip steht, dann ist das natürlich genau euer Ding, Leute.
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2: Ich bin Helen Martin. Zehntausende Menschen haben heute den Bundeswehr-Aktionstag genutzt, um einen der 10 Standorte zu besuchen, die mitgemacht haben. Verteidigungsminister Pistorius war an der Universität der Bundeswehr in Neubiberg bei München. Der SPD-Politiker hat betont:
3: Der Tag der Bundeswehr zeigt, was unsere Frauen und Männer leisten, was sie können, wer sie sind. Er zeigt aber auch, die Bundeswehr gehört in die Mitte der Gesellschaft.
2: Der Tag der Bundeswehr soll außerdem auch junge Menschen für den neuen Wehrdienst anwerben. Der Vorsprung der AfD zur Union ist in einer aktuellen Umfrage noch mal größer geworden. Die Partei steht in der neuesten INSA-Umfrage für die Bild bei 29%, die Union bei 21%. Die anderen Parteien bleiben bei ihren Werten, die SPD bei 12, die Grünen bei 14 und die Linke bei 11%. Außerdem ist die Beliebtheit von Kanzler Merz weiter gesunken. 77% der Befragten sind mit ihm unzufrieden. In Nürnberg ist Rock im Park in vollem Gange. Die Sanitäterinnen und Sanitäter hatten bisher gut zu tun auf dem Festival. Über 900 Menschen wurden schon behandelt, hauptsächlich wegen Schürfwunden, Verstauchungen oder allergischen Reaktionen. Eine Besucherin hatte aus Versehen den Verschluss von einer Getränkedose verschluckt. Ihr wurde empfohlen, damit aber besser ins Krankenhaus zu gehen. Die erste Runde des Fußball-DFB-Pokals ist ausgelost worden. Der amtierende Pokalsieger, der FC Bayern München, muss gegen den Zweitliga-Aufsteiger Osnabrück ran. Augsburg spielt in Runde 1 gegen Cottbus, ebenfalls ein Zweitliga-Aufsteiger. Der erste FC Nürnberg fährt zum Drittligisten Viktoria Köln und Greuther Fürth hat den Zweitliga-Konkurrenten aus Bochum zu Gast.
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1: Welche Begriffe sind für euch absolute Boomer-Begriffe? Falls eure Eltern bei KI immer noch von ChatGPT sprechen, seid ihr voll im Trend. Genau das ist nämlich zum Boomer-Wort des Jahres gewählt worden. Die Aktion kommt vom Berliner Content-Creator Levi Pendel. Er sammelt jedes Jahr Begriffe, bei denen junge Leute sofort an die ältere Generation denken. Und während die Boomer jetzt ihren Sieger feiern, läuft auch schon die nächste Wahl. Seit Anfang Juni könnt ihr wieder Vorschläge für das Jugendwort des Jahres einreichen. Letztes Jahr war es ja das hier.
2: Das ist crazy.
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1: Was sag ich mit dem Kind? Soll ich Milch machen und rumsitzen oder was? Ich muss fahren.
2: Tja, die ungewollte Schwangerschaft ist nicht das einzige Problem, das die quirlige Fahrradkurierin Valeska in Sommer auf Asphalt hat. Denn eines Tages steht ihr Vater Bert vor der Tür ihrer Hamburger Wohnung.
1: Wie lange wolltest du denn so bleiben?
3: Ja, nicht lange. Ich will auch gar nicht stören.
1: Nein, du störst nicht. Wie lange ist denn nicht so lange?
4: 3-4 Tage. Ich buche mein Hotel.
1: Nein, 3 Tage sind okay. Also 3-4. Ich meine, 4 gehen theoretisch auch. Ja.
2: Bert erzählt seiner Tochter, dass er nur für einen Kurzurlaub da ist. Das stimmt aber nicht. Und Valeska erfährt schon bald den wahren Grund für seinen Besuch.
4: Ich muss dir was sagen. Ich bin gar nicht hier, um Urlaub zu machen. Ich bin hier, weil bei mir was nicht so gut ist. Vor 2 Wochen bin ich auf Arbeit im Friseursalon zusammengebrochen. Sanitäter, Krankenwagen, das volle Programm.
2: Auch wenn es jetzt gerade an der Wohnungstür klingelt, Valeska erfährt dennoch, dass ihr Vater Krebs hat. Einen schwer zu heilenden Gehirntumor, sagt der Onkel Doktor im Krankenhaus.
5: Der Tumor liegt direkt an einer wichtigen Arterie. Das macht die Operation äußerst riskant. Denken Sie in Ruhe drüber nach.
1: Ich trau dem nicht. Was ist, wenn er diese Ader trifft?
4: Verblutig.
1: Ja, genau. Und wenn er zu viel wegschneidet, dann wirst du Gemüse und dann
4: muss von dir gewaschen werden, die Gemüse. Denk dran, Gemüse immer waschen, besonders in der Schwangerschaft.
1: Mann, jetzt nimm das doch mal ernst.
4: Du klingst ja wie dein Vater.
2: Gehirntumor, ungewollte Schwangerschaft, die Zutaten sind nicht gerade leicht verdaulich. Aber Sommer auf Asphalt ist trotzdem eine sommerlich leichte und zu Herzen gehende Komödie geworden. Nicht zuletzt dank Hauptdarsteller Christoph Maria Herbst. Stefan Grundler, Hitradio N1, Kinoredaktion.
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3: Ich bin Joshua Heise. Wir schaffen das. Dieser Satz hat die Ära Merkel geprägt. Heute hat ihn auch ihr Nachfolger Kanzler Merz gesagt. Auf dem CDU-Landesparteitag in Mecklenburg-Vorpommern wollte er damit zeigen, er ist zuversichtlich, was die anstehenden Sozialreformen angeht. Mehr dazu von Ursula Winkler.
4: Kanzler Merz zeigt sich überzeugt, die Koalition hat die Kraft für die notwendigen Reformen, trotz aller Unterschiede. Er sei sich sicher, dass Deutschland in relativ kurzer Zeit ganz anders aussehen könne. Die Koalition plant bis zum Sommer ein Riesenreformpaket zu Steuern, Arbeitsmarkt, Rente und Bürokratieabbau. Bei der Umsetzung gibt es aber noch Meinungsverschiedenheiten.
3: Zehntausende Menschen feiern an diesem Wochenende bei Rock im Park in Nürnberg. Und da fällt natürlich auch viel Müll an. Die Deutsche Umwelthilfe hat jetzt die Abfallkonzepte von großen Musikfestivals kritisiert, zum Beispiel, weil es zu viel Einwegmüll geben würde. Außerdem fordert die Organisation bessere Mülltrennung und nachhaltigere Sanitärkonzepte. Die erste Runde des DFB-Pokals ist ausgelost worden. Der amtierende Pokalsieger der FC Bayern München muss gegen den Zweitliga-Aufsteiger Osnabrück ran. Augsburg spielt in Runde 1 gegen Cottbus, ebenfalls ein Zweitliga-Aufsteiger. Der erste FC Nürnberg fährt zum Drittligisten Viktoria Köln und Greuther Fürth hat den Zweitliga-Konkurrenten aus Bochum zu Gast.
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1: Rund 80.000 Menschen zu Besuch bei uns in Nürnberg. Ich bin immer noch total fasziniert über so eine hohe Zahl. Es ist Rock im Park in der Stadt. Heute geht's los mit den Konzerten und viele sind schon da. Guten Morgen an alle da draußen. Felix hier mit der N1 Morning Show. Die letzten Vorbereitungen laufen auf Hochtouren rund um den Dutzenteich. Auch die Bands machen sich langsam bereit. Für die Festivalbesucher soll es ein echtes musikalisches Highlight werden und die Anwohner sollen möglichst wenig gestört werden. Damit das klappt, setzt die Festivaldirektorin Kathi Krämer auf modernste Technik.
2: Wir haben auf unseren Bühnen sehr, sehr hochwertige PA-Anlagen. Der Schall wird nicht mehr nur frontal in die Ferne getragen, sondern durch unsere Delay-Türme arbeiten wir auch eher mit Schall, der quasi punktuell nach unten geht.
1: Krass. Und zusätzlich ist auch ein Lautstärke-Messteam unterwegs. Wenn die Grenzwerte überschritten werden, werden die Techniker gegensteuern.
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2: Ich bin Joshua Heise. Wir schaffen das. Dieser Satz hat die Ära Merkel geprägt. Heute hat ihn auch ihr Nachfolger Kanzler Merz gesagt. Auf dem CDU-Landesparteitag in Mecklenburg-Vorpommern wollte er damit zeigen, er ist zuversichtlich, was die anstehenden Sozialreformen angeht. Mehr dazu von Ursula Winkler.
3: Kanzler Merz zeigt sich überzeugt, die Koalition hat die Kraft für die notwendigen Reformen, trotz aller Unterschiede. Er sei sich sicher, dass Deutschland in relativ kurzer Zeit ganz anders aussehen könne. Die Koalition plant bis zum Sommer ein Riesenreformpaket zu Steuern, Arbeitsmarkt, Rente und Bürokratieabbau. Bei der Umsetzung gibt es aber noch Meinungsverschiedenheiten.
2: Ob Heer, Luftwaffe oder Marine, in ganz Deutschland haben heute Standorte der Bundeswehr ihre Türen für Besucherinnen und Besucher geöffnet. Es war nämlich Tag der Bundeswehr. Verteidigungsminister Pistorius hat das genutzt, um einen stärkeren Zusammenhalt von Gesellschaft und Truppe zu beschwören. Es habe in den vergangenen Jahren wenig Raum für Begegnungen gegeben. Das ändere sich durch solche Veranstaltungen, so Pistorius. Zehntausende Menschen feiern an diesem Wochenende bei Rock im Park in Nürnberg. Und da fällt natürlich auch viel Müll an. Die Deutsche Umwelthilfe hat jetzt die Abfallkonzepte von großen Musikfestivals kritisiert, zum Beispiel, weil es zu viel Einwegmüll geben würde. Außerdem fordert die Organisation bessere Mülltrennung und nachhaltigere Sanitärkonzepte. Die erste Runde des DFB-Pokals ist ausgelost worden. Der amtierende Pokalsieger der FC Bayern München muss gegen den Zweitliga-Aufsteiger Osnabrück ran. Augsburg spielt in Runde 1 gegen Cottbus, ebenfalls ein Zweitliga-Aufsteiger. Der erste FC Nürnberg fährt zum Drittligisten Viktoria Köln und Greuther Fürth hat den Zweitliga-Konkurrenten aus Bochum zu Gast.
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1: Tausende Rockfans sind an diesem Wochenende in Nürnberg bei Rock im Park. Maxi für euch bei Hitradio N1. An dem Wochenende stehen ja echte Musikgrößen auf den Bühnen am Zeppelinfeld, unter anderem auch Linkin Park. Und wer schon mal hinter die Kulissen von einem großen Konzert geschaut hat, der weiß, fast jede Band hat einen sogenannten Rider. Das ist so eine Liste mit den Wünschen für die Technik, aber auch für die Garderobe, Essen und eben alles, was Backstage bereitstehen soll. Da stehen dann manchmal auch ziemlich verrückte Sachen drin. Katy Perry wollte bei einem Konzert zum Beispiel, dass ihr Fahrer sie nicht über den Rückspiegel anschaut und Pharrell Williams soll für ein Catering sogar nachhaltig gefangenen Seebarsch gefordert haben. Ja, da frage ich mich natürlich, was steht wohl im Rider von Linkin Park hier bei Rock im Park? Naja, also wenn ich so einen Rider hätte, dann würde ich auf jeden Fall irgendwie eine richtig gute Kaffeemaschine drauf schreiben lassen und einen Barkeeper mit sehr guten Cocktails.
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1: Der 19-jährige Tommy durchlebt zu Beginn von Good Boy, wir wollen nur dein Bestes, eine heftige Nacht voller Alkohol, Drogen und Gewalt. Dann wird er von dem Familienvater Steven entführt und in den Keller verschleppt, angekettet wie ein Hund.
2: Du solltest etwas essen, Tommy.
3: Ich werde dich sowas von fertig machen, wenn ich dich kriege. Du wirst schon sehen. Du bist echt voll gefickt, du Sau. Ich schwöre, dass ich dir deinen verfickten Schädel runterreiße. Und dann werde ich dich abstechen, du Irre.
1: Ja, Tommy ist auf Steven nicht gerade gut zu sprechen. Aber das wird ja vielleicht. Denn Steven und seine Familie wollen aus Tommy einen besseren Menschen machen. Ein schwieriges Vorhaben.
4: Es hat mir in der Seele wehgetan, dich zu bestrafen. Aber du hast mir keine Wahl gelassen. Dein Verhalten uns gegenüber ist gänzlich inakzeptabel. Wir behandeln einander mit Respekt in diesem Haus.
3: Du verfickter, kranker Bastard. Tut mir leid, nein. Tut mir leid. War nicht so gemeint.
4: Na also, das war doch gar nicht so schwer, oder? Wir sind doch keine Psychopathen.
1: Naja, das sieht Tommy natürlich anders. Aber schon bald gibt es Fortschritte. Weil Tommy sich vernünftiger benimmt, darf er, natürlich weiterhin angekettet, mit der Familie Fernseh schauen.
3: Oh, ein Film, Wahnsinn. Was gucken wir uns an? Mich, wie ich mit 4 ins Bett kacke?
4: Etwas mit ein bisschen mehr Klasse. Die Kanonen von Navarone. Ein Kriegsfilmklassiker. Eine Geschichte über Mut und Freundschaft trotz aller Widrigkeiten.
1: Die simple Idee eines Gefangenen wider Willen setzt der Psychothriller toll um. Good Boy, wir wollen nur dein Bestes, entwickelt eine derart spannende und manchmal absurde Dynamik, dass es unmöglich ist, wegzuschauen. Stefan Grundler, Hitradio N1 Kinoredaktion.
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2: Ich bin Joshua Heise. Die WM kann losgehen. Im letzten Testspiel vor der Fußball-Weltmeisterschaft in Nordamerika hat die deutsche Nationalmannschaft mit 2:1 gegen Mitgastgeber USA gewonnen. Die Tore erzielten Kai Havertz und Leroy Sané, der anstelle des verletzten Lennart Kahl eingesetzt wurde. Das erste Gruppenspiel der DFB-Elf ist am 14. Juni gegen Curaçao. In den ersten 5 Monaten des Jahres sind in Deutschland mehr als 1.400 Organe gespendet worden, gut 12% mehr als im Vorjahreszeitraum. Trotzdem reicht die Zahl der Spenden weiter nicht aus, Zoe Tassovali berichtet.
3: Der leichte Anstieg bei den Spenden dürfte die Diskussion über neue Regeln trotzdem weiter anheizen. Denn in Deutschland gilt bisher nur jemand als Organspender, der zu Lebzeiten zustimmt oder dessen Angehörige nach dem Tod ihr Einverständnis geben. In vielen anderen europäischen Ländern ist das anders. Dort gilt grundsätzlich jeder als Spender, solange er nicht widerspricht.
2: Die erste Runde des Fußball-DFB-Pokals ist ausgelost worden. Unter anderem muss der amtierende Pokalsieger FC Bayern gegen den Zweitliga-Aufsteiger Osnabrück ran. Borussia Dortmund trifft auf den Sieger des Landespokals HEBC Hamburg. Pokalfinalist Stuttgart bekommt's mit Hansa Rostock zu tun und RB Leipzig spielt in Runde 1 gegen den SV Eintracht Trier aus der Regionalliga Südwest.
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1: Mitte der 90er gab es einen fantastischen Film, der rausgekommen ist. Toy Story. Felix hier, guten Morgen. Und der fünfte Teil mittlerweile von Toy Story kommt am 19. Juni in die Kinos. Da freuen sich schon sehr viele drauf. Und ein ganz bestimmter Superstar aus den USA, der freut sich natürlich auch total auf diesen Film. Denn sie ist ein großer Fan von dieser Filmreihe und hat es tatsächlich hinbekommen, einen offiziellen Song für Toy Story 5 zu machen. Es geht um Taylor Swift und sie geht back to the roots. Groß geworden ist sie ja als Country Act und ich finde, das klingt auch schon sehr country-mäßig. Passt mal auf.

0: I knew it, I knew you von Taylor Swift. Ich find's krass. Der ist heute erst rausgekommen. Ihr habt ihn zuerst bei uns gehört und ich freue mich sehr auf diesen Film, Leute. Am 19. Juni in den Kinos der neue Toy Story 5.
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2: Ich bin Joshua Heise. Die WM kann losgehen. Im letzten Testspiel vor der Fußball-Weltmeisterschaft in Nordamerika hat die deutsche Nationalmannschaft mit 2:1 gegen Mitgastgeber USA gewonnen. Die Tore erzielten Kai Havertz und Leroy Sané, der anstelle des verletzten Lennart Kahl eingesetzt wurde. Das erste Gruppenspiel der DFB-Elf ist am 14. Juni gegen Curaçao. In den ersten 5 Monaten des Jahres sind in Deutschland mehr als 1.400 Organe gespendet worden, gut 12% mehr als im Vorjahreszeitraum. Trotzdem reicht die Zahl der Spenden weiter nicht aus, Zoe Tassovali berichtet.
3: Der leichte Anstieg bei den Spenden dürfte die Diskussion über neue Regeln trotzdem weiter anheizen. Denn in Deutschland gilt bisher nur jemand als Organspender, der zu Lebzeiten zustimmt oder dessen Angehörige nach dem Tod ihr Einverständnis geben. In vielen anderen europäischen Ländern ist das anders. Dort gilt grundsätzlich jeder als Spender, solange er nicht widerspricht.
2: Die AfD hat ihren Abstand zur Union laut der neuesten INSA-Studie weiter ausgebaut und liegt jetzt bei 29%, 8 Punkte vor der Kanzlerpartei. Bei den anderen Parteien gab es keine Bewegung. Die SPD stagniert bei 12%, die Grünen bei 14% und die Linke bei 11%. BSW und FDP kämen weiter nicht ins Parlament. Die erste Runde des Fußball-DFB-Pokals ist ausgelost worden. Unter anderem muss der amtierende Pokalsieger FC Bayern gegen den Zweitliga-Aufsteiger Osnabrück ran. Borussia Dortmund trifft auf den Sieger des Landespokals HEBC Hamburg. Pokalfinalist Stuttgart bekommt's mit Hansa Rostock zu tun und RB Leipzig spielt in Runde 1 gegen den SV Eintracht Trier aus der Regionalliga Südwest.
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1: Welche Begriffe sind für euch absolute Boomer-Begriffe? Falls eure Eltern bei KI immer noch von ChatGPT sprechen, seid ihr voll im Trend. Genau das ist nämlich zum Boomer-Wort des Jahres gewählt worden. Die Aktion kommt vom Berliner Content-Creator Levi Pendel. Er sammelt jedes Jahr Begriffe, bei denen junge Leute sofort an die ältere Generation denken. Und während die Boomer jetzt ihren Sieger feiern, läuft auch schon die nächste Wahl. Seit Anfang Juni könnt ihr wieder Vorschläge für das Jugendwort des Jahres einreichen. Letztes Jahr war es ja das hier.
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1: Sieh mal.
2: Was ist das?
1: 1 Million Euro.
2: Du hast 1 Million Euro gestohlen?
3: Nun, so einfach ist das nicht. Denn Stan will die Tasche mit dem Geld in ab durch die Mitte mit Vollgas durch Paris wieder zurückgeben. Geklaut hat er sie aus dem Safe seines Chefs. Der weiß davon aber noch nichts und will ihn gerade befördern.
4: Du fliegst morgen früh nach Riga, um die Tasche zu übergeben.
1: Also morgen ist bei mir schlecht. Denn ich habe gleich morgen früh einen Termin, also beim Zahnarzt.
4: Du hast mich berührt. Als ich dein Schreiben las, habe ich eine Träne vergossen. Es war schön, klar, akribisch formuliert. Du hast den Arschgeigen ordentlich Paroli geboten. Ich würde dir gerne eine Chance geben. Was machen die Zahnschmerzen?
1: Sie sind weg.
3: Jetzt brennt's in der Hütte. Stan beauftragt den Schlüsseldienstmonteur Hippolyt, den Safe des Chefs zu knacken, damit er die Tasche wieder reinlegen kann.
5: Ich verdaue ihn nicht.
1: Also gut, 700 Euro. Wie klingt das? Einverstanden?
5: 700? Nein, ich beteilige mich nicht an Einbrüchen. Dafür warten 3 bis 5 Jahre Knast.
1: Nein, warten Sie. Sehen Sie diese Tasche? Die muss bis morgen früh 6 Uhr wieder zurück in diesen Safe. Und in der Wohnung dort ist der Zweitschlüssel. Wir nehmen nichts weg, wir bringen's zurück. Das ist doch eine gute Tat.
3: Also gut, Hippolyt willigt ein. Und damit beginnt ein turbulentes Abenteuer, das die beiden auch zu Hippolyts Mutter bringt.
6: Verschwinde von hier oder ich rufe die Polizei!
1: Bist du sicher, dass sie das ist?
6: Ja. Ich bin's, Mama. Mach die Türkette ab.
5: Wer ist denn dieser Trottel?
1: Ja, das ist deine Mutter.
5: Das ist dein Freund und du musst ihn nicht gleich beleidigen. Entschuldige, sie meint das nicht so. Hm. Na los, komm rein. Na mach schon, Maman beißt nicht. Ist sie nicht charmant? Hm.
3: Die Mutter weist verblüffende Ähnlichkeiten zu Hippolyt und dessen Darsteller Christian Clavier auf. Frankreichs großer Komiker ist es auch, der ab durch die Mitte mit Vollgas durch Paris ganz klar seinen Stempel aufdrückt. Stefan Grundler, Hitradio N1 Kinoredaktion.
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2: Ich bin Joshua Heise. Die deutsche Fußballnationalmannschaft hat die Generalprobe für die WM in Nordamerika überstanden. 2:1 hieß es am Ende gegen Mitgastgeber USA im heißen Soldier Field von Chicago. Getroffen haben Kai Havertz und Leroy Sané, der für den verletzten Lennart Kahl eingesprungen ist. Richtig los geht die WM für die DFB-Elf am 14. Juni gegen Curaçao. Eigentlich sollte laut Koalitionsvertrag das BAföG erhöht werden. Wegen knapper Kassen könnte das jetzt aber flach fallen. Der Chef der Jungen Union Winkel schlägt nun vor, die Renten zum 1. Juli statt um 4,2 nur um 3% anzuheben, damit das BAföG erhöht und das Elterngeld nicht gekürzt wird. Das Problem, die Rentenanpassung ist gesetzlich festgelegt und lässt sich nicht einfach ändern. Zum Helfen gekommen und mit einer Armbrust bedroht. Das ist Sanitätern in Burgau im Landkreis Günzburg passiert. Die Helfer waren gerade dabei, ein gestürztes Familienmitglied zu versorgen, als ein 31-Jähriger in eine psychische Ausnahmesituation geriet und die Waffe zückte. Der Mann wurde festgenommen und in ein Bezirkskrankenhaus gebracht.
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1: 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Bill und Tom Kaulitz kommen wieder nach Netflix. 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
1: 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Juli startet die neue Staffel dann auf Netflix und wenn ihr auf leichte, lockere Unterhaltung, ein bisschen Drama und Promi-Gossip steht, dann ist das natürlich genau euer Ding, Leute.
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2: Ich bin Joshua Heise. Die deutsche Fußballnationalmannschaft hat die Generalprobe für die WM in Nordamerika überstanden. 2:1 hieß es am Ende gegen Mitgastgeber USA im heißen Soldier Field von Chicago. Getroffen haben Kai Havertz und Leroy Sané, der für den verletzten Lennart Kahl eingesprungen ist. Richtig los geht die WM für die DFB-Elf am 14. Juni gegen Curaçao. Eigentlich sollte laut Koalitionsvertrag das BAföG erhöht werden, wegen knapper Kassen könnte das jetzt aber flach fallen. Der Chef der Jungen Union Winkel schlägt nun vor, die Renten zum 1. Juli statt um 4,2 nur um 3% anzuheben, damit das BAföG erhöht und das Elterngeld nicht gekürzt wird. Das Problem, die Rentenanpassung ist gesetzlich festgelegt und lässt sich nicht einfach ändern. Der Vorsprung der AfD zur Union ist nochmal größer geworden. Die Partei steht in der neuesten INSA-Umfrage für die Bild bei 29% und die Union bei 21%. Ursula Winkler hat die Details.
3: Die übrigen Parteien blieben in der Umfrage bei ihren Werten. Die SPD bei 12, die Grünen bei 14 und die Linke bei 11%. FDP und BSW würden mit jeweils 3% den Einzug in den Bundestag verpassen. In einer weiteren Bild-Umfrage sinken auch die persönlichen Werte von Kanzler Merz weiter. 77% der Befragten sind mit ihm unzufrieden.
2: Zum Helfen gekommen und mit einer Armbrust bedroht. Das ist Sanitätern in Burgau im Landkreis Günzburg passiert. Die Helfer waren gerade dabei, ein gestürztes Familienmitglied zu versorgen, als ein 31-Jähriger in eine psychische Ausnahmesituation geriet und die Waffe zückte. Der Mann wurde festgenommen und in ein Bezirkskrankenhaus gebracht.
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1: Tausende Rockfans sind an diesem Wochenende in Nürnberg bei Rock im Park. Marcel für euch bei Hitradio N1. An dem Wochenende stehen ja echte Musikgrößen auf den Bühnen am Zeppelinfeld, unter anderem auch Linkin Park. Und wer schon mal hinter die Kulissen von einem großen Konzert geschaut hat, der weiß, fast jede Band hat einen sogenannten Rider. Das ist so eine Liste mit den Wünschen für die Technik, aber auch für die Garderobe, Essen und eben alles, was Backstage bereitstehen soll. Da stehen dann manchmal auch ziemlich verrückte Sachen drin. Katy Perry wollte bei einem Konzert zum Beispiel, dass ihr Fahrer sie nicht über den Rückspiegel anschaut und Pharrell Williams soll für ein Catering sogar nachhaltig gefangenen Seebarsch gefordert haben. Ja, da frage ich mich natürlich, was steht wohl im Rider von Linkin Park hier bei Rock im Park? Naja, also wenn ich so einen Rider hätte, dann würde ich auf jeden Fall irgendwie eine richtig gute Kaffeemaschine drauf schreiben lassen und einen Barkeeper mit sehr guten Cocktails.
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1: Was soll ich denn mit dem Kind? Soll ich Milch machen und rumsitzen oder was? Ich muss fahren.
2: Tja, die ungewollte Schwangerschaft ist nicht das einzige Problem, das die quirlige Fahrradkurierin Valeska in Sommer auf Asphalt hat. Denn eines Tages steht ihr Vater Bert vor der Tür ihrer Hamburger Wohnung.
1: Wie lange wolltest du denn so bleiben?
3: Nicht lange. Ich würde auch gar nicht stören.
1: Nein, du störst nicht. Wie lange ist denn nicht so lange?
4: 3-4 Tage. Ich buche mein Hotel.
1: Nein, 3 Tage sind okay. Also 3-4. Ich meine, 4 gehen theoretisch auch. Ja.
2: Bert erzählt seiner Tochter, dass er nur für einen Kurzurlaub da ist. Das stimmt aber nicht. Und Valeska erfährt schon bald den wahren Grund für seinen Besuch.
4: Ich muss dir was sagen. Ich bin gar nicht hier, um Urlaub zu machen. Ich bin hier, weil bei mir was nicht so gut ist. Vor 2 Wochen bin ich auf Arbeit im Friseursalon zusammengebrochen. Sanitäter, Krankenwagen, das volle Programm.
2: Auch wenn es jetzt gerade an der Wohnungstür klingelt, Valeska erfährt dennoch, dass ihr Vater Krebs hat. Einen schwer zu heilenden Gehirntumor, sagt der Onkel Doktor im Krankenhaus.
5: Der Tumor liegt direkt an einer wichtigen Arterie. Das macht die Operation äußerst riskant. Denken Sie in Ruhe drüber nach.
1: Ich trau dem nicht. Was ist, wenn er diese Ader trifft?
4: Verblute ich.
1: Ja, genau. Und wenn er zu viel wegschneidet, dann wirst du Gemüse und dann
4: muss von dir gewaschen werden, die Gemüse. Denk dran, Gemüse immer waschen. Besonders in der Schwangerschaft.
1: Mann, jetzt nimm das doch mal ernst.
4: Du klingst ja wie dein Vater.
2: Gehirntumor, ungewollte Schwangerschaft. Die Zutaten sind nicht gerade leicht verdaulich. Aber Sommer auf Asphalt ist trotzdem eine sommerlich leichte und zu Herzen gehende Komödie geworden. Nicht zuletzt dank Hauptdarsteller Christoph Maria Herbst. Stefan Grundler, Hitradio N1, Kinoredaktion.
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3: Ich bin Joshua Heise. Die WM kann losgehen. Im letzten Testspiel vor der Fußball-Weltmeisterschaft in Nordamerika hat die deutsche Nationalmannschaft mit 2:1 gegen Mitgastgeber USA gewonnen. Die Tore erzielten Kai Havertz und Leroy Sané, der anstelle des verletzten Lennart Kahl eingesetzt wurde. Das erste Gruppenspiel der DFB-Elf ist am 14. Juni gegen Curaçao. Immer wieder hängt in der Bundesregierung der Haussegen schief. Kanzler Merz ist trotzdem zuversichtlich, dass die geplanten Sozialreformen beschlossen werden. Die Koalition habe die Kraft und die notwendige Geschlossenheit, so Merz auf dem CDU-Landesparteitag in Mecklenburg-Vorpommern. Er sei zuversichtlich, dass Deutschland schon wieder in relativ kurzer Zeit ganz anders aussehen könne. 100 Meter in 9,98 Sekunden. Das hat der Hamburger Sprinter Owen Ansah bei der Sparkassengala in Regensburg geschafft und hat damit den bisherigen deutschen Rekord, der ebenfalls von ihm stammt, um eine Hundertstelsekunde unterboten.
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1: 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Es ist Rock im Park in der Stadt. 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Guten Morgen an alle da draußen. Felix hier mit der N1 Morning Show. 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Auch die Bands machen sich langsam bereit. 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
2: 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Der Schall wird nicht mehr nur frontal in die Ferne getragen, sondern durch unsere Delay-Türme arbeiten wir auch eher mit Schall, der quasi punktuell nach unten geht.
1: Krass. Und zusätzlich ist auch ein Lautstärke-Messteam unterwegs. Wenn die Grenzwerte überschritten werden, werden die Techniker gegensteuern.
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2: Ich bin Joshua Heise. Die WM kann losgehen. Im letzten Testspiel vor der Fußball-Weltmeisterschaft in Nordamerika hat die deutsche Nationalmannschaft mit 2:1 gegen Mitgastgeber USA gewonnen. Die Tore erzielten Kai Havertz und Leroy Sané, der anstelle des verletzten Lennart Kahl eingesetzt wurde. Das erste Gruppenspiel der DFB-Elf ist am 14. Juni gegen Curaçao. Immer wieder hängt in der Bundesregierung der Haussegen schief. Kanzler Merz ist trotzdem zuversichtlich, dass die geplanten Sozialreformen beschlossen werden. Die Koalition habe die Kraft und die notwendige Geschlossenheit, so Merz auf dem CDU-Landesparteitag in Mecklenburg-Vorpommern. Er sei zuversichtlich, dass Deutschland schon wieder in relativ kurzer Zeit ganz anders aussehen könne. Vor rund einem Jahr hatte Innenminister Dobrindt die Grenzkontrollen intensiviert. Die Bundespolizei hat seit Mai 2025 über 50.000 unerlaubte Einreisen nach Deutschland festgestellt. Rund 37.000 Personen seien zurückgewiesen worden, heißt es. Ursula Winkler berichtet.
3: Vor der Verschärfung der Grenzkontrollen sind nur Menschen ohne Asylgesuch zurückgewiesen worden oder wenn sie eine Wiedereinreisesperre hatten. Inzwischen sollen alle Asylbewerber zurückgewiesen werden, es sei denn, sie sind krank, schwanger oder hilfsbedürftig. Minister Dobrindt hält die Kontrollen für wirkungsvoll. Sie wurden vorerst bis Mitte September verlängert.
2: 100 Meter in 9,98 Sekunden. Das hat der Hamburger Sprinter Owen Ansah bei der Sparkassengala in Regensburg geschafft und hat damit den bisherigen deutschen Rekord, der ebenfalls von ihm stammt, um eine Hundertstelsekunde unterboten.
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1: Welche Begriffe sind für euch absolute Boomer-Begriffe? Falls eure Eltern bei KI immer noch von ChatGPT sprechen, seid ihr voll im Trend. Genau das ist nämlich zum Boomer-Wort des Jahres gewählt worden. Die Aktion kommt vom Berliner Content-Creator Levi Pendel. Er sammelt jedes Jahr Begriffe, bei denen junge Leute sofort an die ältere Generation denken. Und während die Boomer jetzt ihren Sieger feiern, läuft auch schon die nächste Wahl. 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
1: Der 19-jährige Tommy durchlebt zu Beginn von Good Boy, wir wollen nur dein Bestes, eine heftige Nacht voller Alkohol, Drogen und Gewalt. Dann wird er von dem Familienvater Steven entführt und in den Keller verschleppt, angekettet wie ein Hund.
2: Du solltest etwas essen, Tommy.
3: Ich werde dich sowas von fertig machen, wenn ich dich kriege. Du wirst schon sehen. Du bist echt voll gefickt, du Sau. Ich schwöre, dass ich dir deinen verfickten Schädel runterreiße. Und dann werde ich dich abstechen, du Irre.
1: Ja, Tommy ist auf Steven nicht gerade gut zu sprechen. Aber das wird ja vielleicht. Denn Steven und seine Familie wollen aus Tommy einen besseren Menschen machen. Ein schwieriges Vorhaben.
4: Es hat mir in der Seele wehgetan, dich zu bestrafen. Aber du hast mir keine Wahl gelassen. Dein Verhalten uns gegenüber ist gänzlich inakzeptabel. Wir behandeln einander mit Respekt in diesem Haus.
3: Du verfickter, kranker Bastard. Tut mir leid, nein. Tut mir leid. War nicht so gemeint.
4: Na also, das war doch gar nicht so schwer, oder? Wir sind doch keine Psychopathen.
1: Naja, das sieht Tommy natürlich anders. Aber schon bald gibt es Fortschritte. Weil Tommy sich vernünftiger benimmt, darf er, natürlich weiterhin angekettet, mit der Familie Fernseh schauen.
3: Oh, ein Film, Wahnsinn. Was gucken wir uns an? Mich, wie ich mit 4 ins Bett kacke?
4: Etwas mit ein bisschen mehr Klasse. Die Kanonen von Navarone. Ein Kriegsfilmklassiker. Eine Geschichte über Mut und Freundschaft trotz aller Widrigkeiten.
1: Die simple Idee eines Gefangenen wider Willen setzt der Psychothriller toll um. Good Boy, wir wollen nur dein Bestes, entwickelt eine derart spannende und manchmal absurde Dynamik, dass es unmöglich ist, wegzuschauen. Stefan Grundler, Hitradio N1 Kinoredaktion.
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2: Ich bin Joshua Heise. Die deutsche Fußballnationalmannschaft hat die Generalprobe für die WM in Nordamerika überstanden. 2:1 hieß es am Ende gegen Mitgastgeber USA im heißen Soldier Field von Chicago. Getroffen haben Kai Havertz und Leroy Sané, der für den verletzten Lennart Kahl eingesprungen ist. Richtig los geht die WM für die DFB-Elf am 14. Juni gegen Curaçao. Wir schaffen das. Dieser Satz hat die Ära Merkel geprägt. Heute hat ihn auch ihr Nachfolger Kanzler Merz gesagt. Auf dem CDU-Landesparteitag in Mecklenburg-Vorpommern wollte er damit zeigen, er ist zuversichtlich, was die anstehenden Sozialreformen angeht. Mehr dazu von Ursula Winkler.
3: Kanzler Merz zeigt sich überzeugt, die Koalition hat die Kraft für die notwendigen Reformen, trotz aller Unterschiede. Er sei sich sicher, dass Deutschland in relativ kurzer Zeit ganz anders aussehen könne. Die Koalition plant bis zum Sommer ein Riesenreformpaket zu Steuern, Arbeitsmarkt, Rente und Bürokratieabbau. Bei der Umsetzung gibt es aber noch Meinungsverschiedenheiten.
2: In Nürnberg geht heute das Festival Rock im Park zu Ende. Die Sanitäterinnen und Sanitäter hatten bisher gut zu tun. Über 900 Menschen wurden schon behandelt, hauptsächlich wegen Schürfwunden, Verstauchungen oder allergischen Reaktionen. Eine Besucherin hatte aus Versehen den Verschluss von einer Getränkedose verschluckt. Sie wurde ins Krankenhaus gebracht.
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